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1: Ich bin Ursula Winkler. Die deutsche Fußballnationalmannschaft hat die Elfenbeinküste im zweiten WM-Gruppenspiel mit 2:1 besiegt. Damit steht die DFB-Auswahl schon sicher in der K.O.-Phase.
2: Was für ein Finale hier in Toronto. Das Stadion explodiert in der Nachspielzeit nach dem Siegtreffer von Dennis Undav. Davor ist es der erwartete Kraftakt gegen die Elfenbeinküste. Deren pfeilschnelle Stürmer stellen die deutsche Abwehr ein ums andere Mal vor Probleme. So entsteht auch das 0:1 nach einer halben Stunde. Deutschland tut sich lange schwer, doch dann kommt nach einer Stunde Dennis Undav. Der vollstreckt wenige Minuten später eiskalt zum 1:1. Danach eine spannende Schlussphase und die Entscheidung in der Nachspielzeit. Thomas Bremser, Toronto.
1: Zuvor hatten die Niederländer mit 5:1 gegen Schweden gewonnen. Ecuador und Curaçao trennten sich 0:0 unentschieden. Nach der vom Iran angekündigten Schließung der Straße von Hormuz will das US-Militär weiter die Freiheit der Schifffahrt durchsetzen. Kurz zuvor hatte der Iran angekündigt, die Meerenge wieder sperren zu wollen. Grund sei die Nichteinhaltung der Waffenruhe im Südlibanon, die im Rahmenabkommen zwischen den USA und dem Iran vereinbart worden war.
3: Der Konflikt mit dem Iran dreht sich immer mehr um die Straße von Hormuz, denn damit hat Teheran ein machtvolles Druckmittel in der Hand. Uranbestände, Atomprogramme, Raketenarsenale, alles rückt in den Hintergrund. Verhandlungen darüber geraten in Stocken, bevor sie beginnen. Und Israel spielt nicht nach dem Plan der Trump-Regierung. Die Angriffe im Libanon gehen weiter. Das US-Militär kann nun die freie Schifffahrt versuchen durchzusetzen, aber mit Waffenruhe hat das dann wiederum wenig zu tun. Tina Eck, USA.
1: Die Hälfte der Menschen in Deutschland legt privat Geld für das Alter zurück. 49% bestätigten in einer INSA-Umfrage für die Bild am Sonntag, dass sie etwa mit einem Sparbuch oder Aktien privat für den Lebensabend vorsorgten. 42% machten das demnach nicht, der Rest machte keine Angaben. Dabei sind viele Menschen davon überzeugt, dass die gesetzliche Rente für sie zu knapp bemessen sein wird. In Hessen werden 3 Menschen nach dem Baden im Rhein vermisst. Ein 50-Jähriger, der am Nachmittag bei der Gemeinde Biblis zum Schwimmen ging, kehrte bis zum Abend nicht zurück. Während der Suche wurde die Besatzung eines Polizeiboots von Passanten vom Ufer aus darauf aufmerksam gemacht, dass auch 2 Nichtschwimmer im Rhein untergegangen seien. Die Suchmaßnahmen blieben ohne Erfolg.
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1: Zum Wetter die aktuelle Vorhersage des Deutschen Wetterdienstes. In der Mitte lassen die letzten Gewitter nach, im Westen kommen von Belgien her allerdings bereits neue auf. Die Temperaturen sinken auf 22 bis 14 Grad. Tagsüber wird es dann meist sonnig, im Norden bei Werten bis 29 Grad. Ansonsten kann es bis zu schwülheiße 38 Grad geben. Nur im Westen kann es schon am Vormittag gewittern, ansonsten erst im Laufe des Tages. Am Montag ähnlich viel Sonne, aber immer wieder auch Gewitter bei Temperaturen bis 39 Grad.
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1: Zum Wetter, die aktuelle Vorhersage des Deutschen Wetterdienstes. In der Mitte lassen die letzten Gewitter nach, im Westen kommen von Belgien her allerdings bereits neue auf. Die Temperaturen sinken auf 22 bis 14 Grad. Tagsüber wird es dann meist sonnig, im Norden bei Werten bis 29 Grad. Ansonsten kann es bis zu schwülheiße 38 Grad geben. Nur im Westen kann es schon am Vormittag gewittern, ansonsten erst im Laufe des Tages. Am Montag ähnlich viel Sonne, aber immer wieder auch Gewitter bei Temperaturen bis 39 Grad.
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1: Ich bin Uli Reitinger. Die deutsche Fußballnationalmannschaft hat die Elfenbeinküste im zweiten WM-Gruppenspiel mit 2:1 besiegt. Beide Treffer für Deutschland erzielte der eingewechselte Dennis Undaf nach einem 0:1 Rückstand. Damit steht die DFB-Auswahl bereits sicher in der K.O.-Runde. Bundestrainer Julian Nagelsmann:
2: Ich freue mich extrem für die gesamte Mannschaft, weil jeder merkt, dass er ein wichtiger Teil davon ist. Das Spieler, die reinkamen, haben das Spiel entschieden. Die Jungs haben Risiko genommen, weil sie das Spiel gewinnen wollten. Das ist top. Es war super.
1: Später machte Fußballzwerg Curaçao Deutschland sogar zum vorzeitigen Gruppensieger mit einem 0:0 Unentschieden gegen Ecuador. Im dritten Spiel des Tages gewann die Niederlande gegen Schweden mit 5:1. Mit höheren Beiträgen, mehr Einzahlenden und steigendem Renteneintrittsalter sollen künftig höhere Renten möglich werden. Das sehen nach Informationen aus der Rentenkommission die 30 Vorschläge vor, die das Gremium nach monatelangen Beratungen am Dienstag an Kanzler Merz und Arbeitsministerin Bass übergeben will. Den Berechnungen der Kommission nach könnten Beschäftigte 2041 erst mit 67,5 Jahren und im Jahr 2051 sogar erst mit 68 Jahren in Rente gehen. Der Onlinehandel weltweit leidet unter einer wachsenden Zahl betrügerischer Kunden. Das geht aus einer Analyse des US-Cybersicherheitsdienstleisters LexiNexi Risk Solutions hervor. Demnach tragen sowohl die Konjunkturflaute als auch die organisierte Kriminalität dazu bei.
3: Internationale Banden werben gezielt Menschen an, die beim Online-Shopping betrügen oder Kriminellen ihre Identität zur Verfügung stellen. Betroffen ist auch der deutsche Online-Handel. Branchenvertreter berichten, dass etwa Studenten oder Rentner mit Geldangeboten angeworben werden, ihre Daten weiterzugeben. Eine häufige Masche, bestellte Ware wird nicht bezahlt oder später als nie geliefert reklamiert. David Riemer, Nachrichtenredaktion.
1: Die durchschnittliche Zahl der Hitzetage in Deutschland mit Spitzenwerten über 30 Grad hat zugenommen. Das geht aus Daten des Deutschen Wetterdienstes hervor. Jahre mit deutlich mehr als 10 Hitzetagen waren bis vor rund 10 Jahren seltene Ausreißer. Sie kommen nun immer häufiger vor. So gab es zum Beispiel 2018 mehr als 20 Hitzetage und 2019 und 2022 je 17 Hitzetage. Mit der Erderwärmung werde das Überschreiten bisheriger Rekorde wahrscheinlicher, heißt es vom Potsdam-Institut für Klimafolgenforschung.
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1: Das Wetter, die aktuelle Vorhersage des Deutschen Wetterdienstes, es ist heute verbreitet sonnig, im Norden bei Werten bis 29 Grad, ansonsten sind bis zu schwülheiße 38 Grad möglich. Nur im Westen kann es schon am Vormittag gewittern, ansonsten erst im Laufe des Tages. Auch morgen gibt es viel Sonne, bei Temperaturen bis 39 Grad, aber weiterhin drohen Gewitter und Schauer, vor allem über der Mitte und später im Süden des Landes. Ähnlich am Dienstag, sehr sonnig und heiß, aber auch einige Schauer und Gewitter.
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1: Das Wetter, die aktuelle Vorhersage des Deutschen Wetterdienstes, es ist heute verbreitet sonnig, im Norden bei Werten bis 29 Grad, ansonsten sind bis zu schwülheiße 38 Grad möglich. Nur im Westen kann es schon am Vormittag gewittern, ansonsten erst im Laufe des Tages. Auch morgen gibt es viel Sonne, bei Temperaturen bis 39 Grad, aber weiterhin drohen Gewitter und Schauer, vor allem über der Mitte und später im Süden des Landes. Ähnlich am Dienstag, sehr sonnig und heiß, aber auch einige Schauer und Gewitter.
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1: Ich bin Uli Reitinger. Die deutsche Fußballnationalmannschaft hat die Elfenbeinküste im zweiten WM-Gruppenspiel mit 2:1 besiegt. Beide Treffer erzielte der eingewechselte Dennis Undaf nach einem 0:1 Rückstand. Damit steht die DFB-Auswahl bereits sicher in der K.O.-Phase.
2: Das deutsche Team feiert hier in Toronto einen Sieg des Willens und der Emotionen. Und das könnte noch einige Kräfte freisetzen. Spielerisch hat sich das Team schwer getan gegen einen offensiv brandgefährlichen Gegner. Doch nach einer Stunde wechselt Bundestrainer Nagelsmann Dennis Undaf ein, der zum Matchwinner wird. Beim 2:1-Jubel treten ihm seine Mitspieler auf den Zeh, doch der Schmerz ist schnell vergessen. Schlimmer sieht es aus bei Nico Schlotterbeck, der sich vermutlich schwerer verletzt hat. Aus Toronto Thomas Bremser.
1: Durch das 0:0 von Ecuador gegen Curaçao steht Deutschland bereits als Gruppensieger fest. Die Rentenkommission der Bundesregierung hat ihre Reformvorschläge vorgelegt. Der Kernpunkt: ein steigendes Renteneintrittsalter. Das soll schrittweise steigen. Im Jahr 2051 sollen Menschen erst mit 68 Jahren in Rente gehen. Ein früherer Renteneintritt ohne Abschläge nach 45 Beitragsjahren soll nicht mehr möglich sein. Außerdem soll ein Teil der Rentenbeiträge in Zukunft am Aktienmarkt angelegt werden. Heute sollen in der Schweiz Gespräche zwischen dem Iran und den USA geführt werden. Daran sollen Vertreter beider Länder und der Vermittler Pakistan und Katar teilnehmen. Ziel ist die Beilegung des Iran-Kriegs.
3: Im Vorfeld hatte der Iran angekündigt, Verhandler in die Schweiz zu entsenden, um die Details des Rahmenabkommens zu diskutieren. Teheran erklärte, der Iran halte sich an die Vereinbarungen, während die USA bereits den ersten Absatz des Abkommens verletzt hätten. Die zugesagte Waffenruhe im Libanon sei nicht umgesetzt worden, hieß es. Deshalb hatte der Iran am Nachmittag mitgeteilt, die Straße von Hormuz wieder für die Durchfahrt aller Schiffe zu sperren. David Riemer, Nachrichtenredaktion.
1: Den Bauern machen hohe Kosten und gesunkene Preise für viele wichtige Produkte zu schaffen. Wenn die Branche keine Preiserholungen bekomme, dann werde die Landwirtschaft in eine echte Liquiditätskrise hineinlaufen, sagt Bauernpräsident Ruckwied. Die Preissituation sei aktuell für alle Getreidearten miserabel, bis auf Raps. Manche Landwirte hätten schon die Düngung reduziert, um Kosten zu sparen. Stickstoffdünger ist etwa 30% teurer als vor einem Jahr.
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1: Das Wetter, die aktuelle Vorhersage des Deutschen Wetterdienstes. Es wird heute verbreitet sonnig. Im Norden mit Werten um die 29 Grad, ansonsten bis zu schwülheiße 38 Grad. Nur im Westen kann es schon am Vormittag gewittern, ansonsten erst im Laufe des Tages. Auch morgen gibt es viel Sonne bei Temperaturen bis 39 Grad, aber weiterhin drohen auch Gewitter und Schauer, vor allem über der Mitte und später im Süden des Landes. Ganz ähnlich am Dienstag, sehr sonnig und heiß, aber auch Schauer- und Gewitterrisiko.
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1: Das Wetter, die aktuelle Vorhersage des Deutschen Wetterdienstes. Es wird heute verbreitet sonnig. Im Norden mit Werten um die 29 Grad, ansonsten bis zu schwülheiße 38 Grad. Nur im Westen kann es schon am Vormittag gewittern, ansonsten erst im Laufe des Tages. Auch morgen gibt es viel Sonne bei Temperaturen bis 39 Grad, aber weiterhin drohen auch Gewitter und Schauer, vor allem über der Mitte und später im Süden des Landes. Ganz ähnlich am Dienstag, sehr sonnig und heiß, aber auch Schauer- und Gewitterrisiko.
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2: Ich bin Uli Reitinger. Die Rentenkommission der Bundesregierung hat ihre Vorschläge vorgelegt. Die Kernpunkte: höhere Beiträge, mehr Einzahlende und ein steigendes Renteneintrittsalter.
3: Das Renteneintrittsalter soll schrittweise steigen. Im Jahr 2051 sollen Menschen dann erstmals erst mit 68 Jahren in Rente gehen. Ein früherer Renteneintritt ohne Abschläge nach 45 Beitragsjahren soll nicht mehr möglich sein. Die Rentenkommission schlägt aber Sonderregelungen vor für Menschen mit belastenden Arbeitsbiografien, wie es heißt. Ein Teil der Rentenbeiträge soll in Zukunft am Aktienmarkt angelegt werden. Diese kapitalgedeckte Zusatzrente soll von einem Staatsfonds verwaltet werden und verpflichtend sein. Aus Berlin, Thomas Thonfeld.
2: Die anhaltenden Kämpfe im Libanon sorgen für neue Verstimmungen zwischen den USA und dem Iran. Teheran sperrte nach eigenen Angaben die Straße von Hormuz erneut für die Durchfahrt aller Schiffe und begründete den Schritt mit der Nichteinhaltung der Waffenruhe im Südlibanon, die im Rahmenabkommen zwischen den USA und dem Iran vereinbart worden war.
4: Vizepräsident Vance hofft bei einem Kurzbesuch in der Schweiz mit dem Iran Fortschritte bei der Atomfrage und bei der Waffenruhe im Libanon zu erreichen. Das Rahmenabkommen steht auf wackeligen Füßen. Der Iran benutzt die Straße von Hormuz als Druckmittel und droht mit Sperrung. Präsident Trump versicherte in einem Post, dass der Iran weder jetzt noch künftig Gebühren für den Schiffsverkehr durch die Meerenge erheben dürfe. Aus den USA, Tina Eck.
2: Der Online-Handel leidet unter einer wachsenden Zahl betrügerischer Kunden. Dazu tragen die Konjunkturflaute und die organisierte Kriminalität bei. Das hat eine Analyse des US-Cybersicherheitsdienstleisters LexiNexi Risk Solutions ergeben. Die Krise treibt demnach manche Kunden dazu, nach Betrugsmöglichkeiten zu suchen. Außerdem werben Banden immer mehr Menschen an, ihnen ihre Identität zur Verfügung zu stellen. Zum Sport. Dennis Undaff hat die deutsche Fußballnationalmannschaft im zweiten WM-Gruppenspiel zu einem hart erarbeiteten Sieg gegen die Elfenbeinküste geschossen. Undaff erzielte nach seiner Einwechslung in der zweiten Hälfte die beiden Treffer zum 2:1. Mit dem Sieg steht das deutsche Team bereits als Gruppensieger fest, denn Ecuador kam gegen Curaçao nicht über ein 0:0 hinaus. Im 1000. Spiel der WM-Geschichte gewann Japan gegen Tunesien mit 4:0. Damit können die Tunesier das 16-Finale nicht mehr erreichen.
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2: Das Wetter, die aktuelle Vorhersage des Deutschen Wetterdienstes. Die Hitzewelle hat uns weiter fest im Griff. Bis 38 Grad werden heute erreicht. Nur im Norden ist es etwas erträglicher, mit höchstens 24 bis 29 Grad. Meistens haben wir es mit viel Sonne und einem blauen Himmel zu tun. Es ziehen aber auch Schauer und Gewitter durch. Zum erst im Westen und später auch in den anderen Landesteilen. Bei diesem Mix bleibt es erstmal. Auch am Montag wird es verbreitet wieder sehr heiß. Dazu gibt es immer wieder mal Schauer und Hitzegewitter.
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1: Das Wetter, die aktuelle Vorhersage des Deutschen Wetterdienstes. Die Hitzewelle hat uns weiter fest im Griff. Bis 38 Grad werden heute erreicht. Nur im Norden ist es etwas erträglicher, mit höchstens 24 bis 29 Grad. Meistens haben wir es mit viel Sonne und einem blauen Himmel zu tun. Es ziehen aber auch Schauer und Gewitter durch. Zum erst im Westen und später auch in den anderen Landesteilen. Bei diesem Mix bleibt es erstmal. Auch am Montag wird es verbreitet wieder sehr heiß. Dazu gibt es immer wieder mal Schauer und Hitzegewitter.
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1: Ich bin Uli Reitinger. Die Rentenkommission der Bundesregierung hat ihre Vorschläge vorgelegt. Die Kernpunkte: höhere Beiträge, mehr Einzahlende und ein steigendes Renteneintrittsalter. Die Kommission will 30 Vorschläge an Kanzler Merz und Arbeitsministerin Bass übergeben. Den Berechnungen der Kommission zufolge soll das Renteneintrittsalter bis 2051 auf 68 Jahre steigen. Wegfallen soll der frühere Renteneintritt ohne Abschläge nach 45 Betriebsjahren. Für viele Landwirte in ganz Deutschland beginnt bald die Erntezeit, nur entlohnt werden sie dafür kaum. Hohe Kosten und gesunkene Preise machen den Bauern schwer zu schaffen. Wenn sich das nicht ändert, droht vielen Höfen das finanzielle Aus, sagt Verbandspräsident Ruckwied.
2: Zuletzt weltweit gute Ernten drücken die Preise, sagt der Bauernpräsident. Dazu haben die Verbraucher einfach nicht mehr so viel Geld in der Tasche und halten sich beim Einkauf zurück. Hinzu kommen geopolitische Krisen. So einige Landwirte sparen etwa beim Dünger, weil dieser durch die Blockade in der Straße von Hormuz zuletzt deutlich teurer wurde. Das schlägt sich nieder, etwa bei der Qualität von Getreide, das dann auch weniger einbringt. Aber auch bei Milch oder Schweinefleisch zahlen die Landwirte aktuell drauf. Und die erhoffte Belebung der Geschäfte durch die Fußball-WM blieb bisher aus. Tanja Wagner, Nachrichtenredaktion.
1: Die durchschnittliche Zahl der Hitzetage in Deutschland mit Spitzenwerten über 30 Grad hat zugenommen. Das geht aus Daten des Deutschen Wetterdienstes hervor. Jahre mit deutlich mehr als 10 Hitzetagen waren vor rund 10 Jahren noch seltenere Ausreißer.
3: Seit 8 Jahren geht der Trend klar nach oben, heißt es auch vom Umweltbundesamt. Denn seitdem kommen die starken Hitzeperioden fast jeden Sommer, teils mit 17 oder sogar 20 Hitzetagen pro Jahr. Die Luftmassen aus Südwesteuropa, die auch aktuell für die Hitze sorgen, sind heute deutlich heißer als noch in den 60er bis 80er Jahren, sagen Experten. Und eine Studie des Max-Planck-Instituts zeigt, die 5 intensivsten Hitzewellen der vergangenen 45 Jahre gab es alle seit 2010. Thomas Thon, Feld, Nachrichtenredaktion.
1: Und noch zum Sport. Bei der Fußball-WM steht die deutsche Mannschaft bereits als Gruppensieger im 16. Finale. Das Team von Bundestrainer Julian Nagelsmann gewann sein 2. Gruppenspiel gegen die Elfenbeinküste mit 2:1. Im 2. Spiel dieser Gruppe trennten sich Ecuador und Curaçao 0:0. Und schließlich ist Tunesien bereits in der Vorrunde gescheitert nach einem 0:4 gegen Japan.
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1: Das Wetter, die aktuelle Vorhersage des Deutschen Wetterdienstes. Die Hitzewelle hat uns weiter fest im Griff. Bis 38 Grad werden heute erreicht. Nur im Norden ist es etwas erträglicher mit höchstens 24 bis 29 Grad. Meistens haben wir es mit viel Sonne und einem blauen Himmel zu tun. Es ziehen aber auch Schauer und Gewitter durch, zuerst im Westen und später auch in den anderen Landesteilen. Bei diesem Mix bleibt es erstmal. Auch am Montag wird es verbreitet wieder sehr heiß und dazu gibt es immer wieder mal Schauer und Hitzegewitter.
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4: Hier vom Studio sind es schon 27 Grad und es wird heute wieder warm. Es ist aber bewölkt und hin und wieder kann es auch Regenschauer und einzelne Gewitter geben. Aber genießt einfach die Sonne, genießt einfach die Zeit ab 12 Uhr, wenn wir fertig sind mit der Auszeit.
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0: und einen wundervollen Sonntagmorgen hier aus dem sonnigen und heißen Second Retro Studio Markleberg. Am Mikrofon die schwitzende Angie.
1: Und der schwitzende Thorsten. Es ist wirklich Wahnsinn.
0: Tropicana, sage ich einfach nur. Tropische Nächte erwarten uns auch und tropische Musik in den nächsten 2 Stunden.
1: Unbedingt, und daher werden wir euch eine gute Auszeit geben, was ihr denn so braucht für die tropische Zeit. Gute Musik, gute Vibes und natürlich, wenn ihr denn in den Kühlschrank geht, auch ein Getränk.

0: Wenn ihr diese wunderbare Melodie hört oder dieses Geräusch, dann wisst ihr, es ist ein Blick nach oben. Und zwar ein Blick in die Sterne und ihr könnt einfach jetzt mal zuhören, was die Sterne für euch bereithält, denn das Universum ist allmächtig, kosmische Unterhaltung.
1: Widder. Heute dürften Sie zu spüren bekommen, dass Sie nicht alle Macht der Welt besitzen. Eine unangenehme Nachricht erreicht Sie. Aber den Kopf nicht hängen lassen. Das gehört zum Leben dazu.
2: Stier.
1: Eine Abwechslung würde Ihnen gut tun. Zum Beispiel eine Gelegenheit zum Improvisieren. Erweitern Sie Ihren Spielraum und machen Sie mal etwas Ungewohntes, das Ihnen Spaß macht.
2: Zwillinge.
1: Die Brücke zu Ihren Freunden heißt Kommunikation. Suchen Sie die Gespräche. Spannungen können Sie heute in einer offenen Aussprache abbauen.
2: Krebs.
1: Sie sind sich Ihrer Gefühle, Wünsche und Bedürfnisse bewusst. Entsprechend können Sie für Ihr Wohlbefinden sorgen. Auch für die Anliegen anderer haben Sie heute ein offenes Ohr.
2: Löwe.
1: Wenn Sie jetzt ein Projekt verwirklichen wollen, so steht Ihnen ein enormer Energievorrat zur Verfügung. Voraussetzung ist aber ein klares Ziel und der Wille, dieses zu erreichen.
2: Jungfrau.
1: Heute denken Sie außergewöhnlich bodenständig und vernünftig. Sie wägen sowohl Ihre als auch die Aussagen anderer ab und beurteilen sie. Für Denkarbeit haben Sie einen klaren Kopf.
2: Waage.
1: Hüten Sie Ihre Zunge. Heute lassen Sie sich leicht zu einer unbedachten Antwort provozieren. Sie reagieren zwar wenig sachlich, dafür aber umso menschlicher.
2: Skorpion.
1: Dieser Tag eignet sich hervorragend, um über Ihre Stellung im Leben nachzudenken. Sie sind in einer sachlichen Stimmung, in der Sie objektiv die Vor- und Nachteile abwägen können.
2: Schütze.
1: Heute funktioniert nichts nach Plan, weil Sie den Alltagsrhythmus umkrempeln. Sie können darüber lachen und die frische Brise genießen.
2: Steinbock.
1: Sie beurteilen Arbeitsmethoden und Durchsetzungsstrategien relativ sachlich. Nutzen Sie die Gelegenheit, denken Sie darüber nach und entwickeln Sie neue Schlachtpläne.
2: Wassermann.
1: Ihr Verstand und Ihre Gefühle lassen sich heute nur schwer auf einen gemeinsamen Nenner bringen. Vermutlich passt Ihnen einiges nicht in den Kram, ohne dass Sie den Grund dafür kennen.
2: Fische.
1: Sie haben wenig Lust, mit anderen Menschen trockene Fakten auszutauschen. Lieber möchten Sie von dem sprechen, was Ihr Herz wirklich bewegt. Wählen Sie dazu die richtigen Gesprächspartner.

0: Der ehemals Rechtsanwalt war Österreicher. Einfach coole Musik. Und ich weiß nicht, Thorsten, so an solchen Tagen wie diesen, wo man sich so gar nicht bewegen möchte, hörst du da lieber so diese bisschen smoothische Musik oder lieber Powermusik, dass du dann wach wirst und aufgerüttelt wirst und durch die Gegend hüpfst?
1: Nee, wirklich diese chillige Musik. Das ist schön. Das ist beruhigend. Da kann man so schön die Augen zumachen und man kann dann einfach so einen leichten Sommerwind, wenn man den erwischt, dann auch über sich hinwegziehen lassen.
0: Also und eine coole Prise sozusagen.
1: Ja, eine coole Prise, genau. Das ist eigentlich das, was man an solchen Tagen braucht. Also diese Itze und so richtig hart, dass man, das ist eher so, ach nee, bitte nicht.
0: Ja, aber es gibt auch so Festivals, die sind auch
1: im vollen Gange. Und ich weiß nicht, ob ich mit den Menschen Mitleid haben soll, weil das ja doch schon ziemlich anstrengend ist, oder ob das einfach nur so dann auch für die Menschen gut ist. Ich weiß es nicht. Also ich drücke auf jeden Fall allen die Daumen, dass sie eine ganze Menge Spaß haben und dass sie auch alle gesund und munter wieder aus diesen Festivals zurückkommen und dann auch Bock auf das nächste Festival haben. Aber für mich ist tatsächlich so cool, Breeze, so ein bisschen Chill, sowas, das ist genau richtig.
0: Schön. Okay, dann lassen wir es doch noch ein bisschen zwischendrin. Also du wirst gekühlt und aber auch ein bisschen aufgemuntert. Also einen wunderschönen Sonntag wünschen wir euch, Sonntagmorgen. Gleich ist es dann nämlich soweit, 10:24 Uhr. Da beginnt nämlich der astronomische Sommer und wir wollen den begrüßen. Wir müssen mal gucken, ob wir ein cooles Getränk haben.

0: Marsha Orella war das.
1: So, es ist gleich 10.22 Uhr und in zweieinhalb Minuten, da beginnt der astronomische Sommer. Ja, und die Sommersonnenwende, ihr wisst ja, der längste Tag, die kürzeste Nacht des Tages und die genaue Tageslänge, die variiert nämlich nach dem Standort, während es zum Beispiel in Salzwedel von Sonnenaufgang bis Sonnenuntergang 16 Stunden 54 Minuten sind, da dauert der Tag zum Beispiel auch in Sonneberg 16 Stunden und 25 Minuten. Wie ist es denn bei uns, Thorsten, bei uns hier in unserer Region?
2: In Markkleeberg dauert der Tag heute 16 Stunden und 36 Minuten. Also die exakten Daten, der Sonnenaufgang 4.54 Uhr.
1: Ich glaube, da war ich auch munter, ja.
2: Der Sonnenuntergang 21.30 Uhr. Dann gibt es noch einen Sonnenmittag. Das ist nämlich die Zeit, wo die Sonne am höchsten Stand ist, 13.12 Uhr. Und dann wird noch ausgewiesen, das finde ich sehr interessant, die goldene Stunde am Morgen.
1: Ui, welche ist denn das?
2: Das ist die Zeit vom Sonnenaufgang bis, keine Ahnung, auf jeden Fall geht sie exakt eine Stunde, von 4.54 Uhr bis 5.55 Uhr. Und dann gibt es noch eine goldene Stunde am Abend. Das ist zwar, das ist genau diese Zeit, wo dann die Sonne einmal nach unten geht und dann verschwunden ist. Und die ist wieder exakt eine Stunde vor Sonnenuntergang, nämlich von 20.30 bis 21.30 Uhr. Und dann gibt es noch die blaue Stunde.
1: Also sozusagen, die ist nachmittags,
2: ja, schwarz zu blau. Das ist ja ein Lied, das kennen wir ja auch alle. Und diese blaue Stunde am Morgen, die ging heute von 4.07 Uhr bis 4.54 Uhr. Und wer eine blaue Stunde am Abend erleben möchte, also es ist dann sozusagen die Zeit, nochmal den Abend so richtig bis in die Nacht hinein zu strecken. Ab 21.30 Uhr bis 22.17 Uhr und dann ist Zappenduster.
1: Ja, okay, gut. Ja, also wir müssen mal noch eine halbe Minute, ist es noch, bis 10.24 Uhr, dass der astronomische Sommer beginnt. Wir haben uns hier unser Wasser hergestellt, weil ich glaube, wir hätten sonst, wenn es ein bisschen kühl gewesen wäre, da hätten wir uns auch mal ein Glas Sekt gegönnt. Aber bei diesem Wetter sollte man da wirklich auf alle Höhe verzichten.
2: Das knallt sowas von in die Rübe. Dann wären wir hier nicht mehr in der Lage, vernünftig zu moderieren.
1: Nein, ich habe hier eine Riesenflasche Wasser.
2: Und ich habe ein Riesenglas Wasser. Also das ist tatsächlich so. Also wir könnten jetzt...
1: Jetzt. Doing. 10.24 Uhr. Wir begrüßen den astronomischen Sommer. Er hat uns ja schon doch eine Weile erreicht, aber jetzt ist es soweit. Wir machen das Tor auf. Hier ist er, Joe Satriani. Nein, oh, dann wollte ich später spielen. Jetzt kommt erstmal Joe. Das Tor zum Sommer.

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1: Und hier vom Studio sind es mittlerweile 28 Grad und im Studio wollt ihr die Temperatur gar nicht wissen. Und das sieht im Freistaat ähnlich aus. Drinnen ist es heißer als draußen, es sei denn, ihr habt eine Klimaanlage oder eine wunderbare Durchlüftung. Und es kommt auch darauf an, wo die Sonne schon mal drauf scheint. Wo die Sonne nicht drauf scheint, da werden in der Lausitz irgendwas um die 19 Grad gemessen. Also die Tendenz ist zwischen 17 und 19 Grad im Schatten, aber die Sonne kommt dann noch und brüllt dann die Temperaturen nach oben. In Westsachsen und im Vogtland, da sieht es ähnlich aus. Da werden jetzt schon mal 20 Grad gemessen. So, und heute gibt es wechselnde Bewölkung. Hin und wieder gibt es Sonne. Es ziehen auch einzelne Schauer durch. Und daher könnt ihr vielleicht auch den ein oder anderen Regentropfen abbekommen. Aber die Temperaturen, die steigen heute auf 29 bis 33 Grad. Es weht ein schwacher Wind, der kommt aus nördlichen Richtungen und nur in Schauer- und Gewitternähe. Da kann es schon mal eine stürmische Brise geben.

0: Lisa.
1: Tja, euer Sommerradio natürlich jetzt auch wieder ab morgen früh im Morgenwecker und nachmittags beim Erik oder beim Uwe. Viele, viele Sommersongs, Sommerhits und die euch dann auch noch extra zum Schwitzen bringen. Was hast du vorhin gesagt mit der blauen Stunde? Ich habe nämlich so einen schönen Song. Ich dachte, die ist immer nachmittags. Du hast von der blauen Stunde vom Morgen gesprochen.
2: Das kommt auf den Alkoholpegel an, so. Wahrscheinlich. Also bei den meisten ist die blaue Stunde dann zwischen 17 und 20 Uhr, wenn dann der Alkohol eine Rolle spielt. Aber da reden wir heute nicht drüber. Wir haben ja gesagt, wir machen eine alkoholfreie Sendung. Die blaue Stunde, das ist sozusagen die Zeit, wo die Nacht von schwarz zu blau wird. Ja, wenn so langsam die Sonne gedenkt aufzugehen, dann wird ja der Himmel von schwarz zu blau. Und genauso ist das ja abends, wenn denn die Sonne untergegangen ist, bis es dann richtig zappenduster ist, da changiert ja die Farbe auch so ein wenig ins Bläuliche. Und daher ist das so der Übergang in die richtig tiefe, dunkle, schwarze Nacht.
1: Hast du wunderbar erklärt.

0: Werner. Ja, die habe ich so in den 90ern immer hoch und runter gehört, ihre Platten. Das war im Auto, hattest du ja dann immer noch so ein Kassettending, wo du dann die CDs reingeschoben, nein, nicht die Kassetten, die CDs reingeschoben hast.
1: Ja, CD-Player. CD-Player. Also es gibt einen Kassettenplayer, genau. Den gibt es auch noch.
2: Ja, Auto? Natürlich. Das war in meinem ersten Auto, war ein Kassetten.
0: Ich überlege auch gerade, stimmt.
2: Radio und Kassettenrekorder, das war sensationell. Da habe ich, glaube ich, auch damals im RFT-Laden lange dafür angestanden, um so ein Gerät zu erwerben. Und das habe ich mir dann in meinen Trabant eingebaut. Und das war wirklich cool, das Teil. Das hat zwar dann irgendwann auch angefangen zu leiern, wie die Kassettenrekorder immer geleiert haben.
0: Wie hat sich dann das so verheddert?
2: Ja, natürlich, natürlich. Auch das, da habe ich den Bandsalat dann immer rausgezogen. Bei wahnsinnigen 70 km/h auf der Landstraße, da habe ich dann die Kassetten mit Bandsalat rausgezogen. Und die CD-Player, das war schon die erste großartige Erfindung, muss ich sagen. Konntest du reinschieben, konntest du abspielen, ja, genau. Und alles schön. Das war
0: super.
2: Toll.
0: Genau, aber diese Band, die du jetzt gleich auch vorstellst, die gab es ja auch schon, glaube ich, in den 70ern haben die sich auch gegründet.
2: Ja, ne? Also die Wurzeln liegen in den 60ern, so in dem Psychedelic-Bereich. Also da gab es so verschiedene Gründungen und Mischungen, ehe sich dann eine Band zusammengetan hat, die wirklich über Jahrzehnte hinweg den Prog-Rock oder Art-Rock mitgeprägt hat. Wir reden über Yes. Und die sind wieder am Start mit einem neuen Album. Und dieses Album, das heißt Aurora, genau, und das haben wir gestern, wir waren gestern unterwegs und das nutzen wir ja immer, um auch diese Neuvorstellungen einmal durchzuhören, und wir haben gestern dieses Album gehört und die erste Reaktion von mir, die war, Mensch, ist ja großartig, Mensch, ja John Anderson, das ist ja Wahnsinn, wie der singt. Ich habe tatsächlich Yes so ein wenig aus dem Augenwinkel verloren und nicht mitgekriegt, dass John Anderson leider nicht mehr singt. Er ist zwar noch da auf diesem Planeten, aber er singt nicht mehr. Die haben einen neuen Sänger engagiert, John Davison, und das war wirklich unfassbar. Also dieses Album, das hat mich wieder abgeholt. Ich bin bei Yes angekommen im Jahr 1983, da kam dieses Album 90-125, und das war sozusagen das kommerziell erfolgreichste Album. Ihr kennt den Hit Owner of a Lonely Heart, ja, der ist rauf und runter gelaufen und war so der Übergang zwischen Prog, Art, Rock bis hin zu einer gewissen Pop-Streaming-Geschichte bei Yes. Also schon radiotauglich, so hat man das damals genannt. Und jetzt haben die ein Album rausgeholt, wo wir wirklich begeistert gewesen sind. Und einer derjenigen, der den Stil von Yes wirklich mitgeprägt hat, neben John Anderson, der ja mit seiner Falsettstimme sehr hoch gesungen hat und das wirklich auch sehr einzigartig war, ist Steve Ho. Und Steve Ho ist der Gitarrist der Band, der ist in den 70er Jahren eingestiegen und hat mit seinem Gitarrenspiel dann auch erst so diese ja, Prog-Rock-Attitüde oder diese Prog-Rock-Welt von Yes so richtig möglich gemacht. Und daher ist er noch mit dabei, er prägt dieses Album mit und das hört man auch, und daher freut euch auf dieses Album. Also alle Prog-Rock- oder Art-Rock-Fans, ganz klare Kaufempfehlung, Aurora von Yes.

Und für alle Prog-Rock oder Art-Rock-Puristen, ja, das war ein bisschen zu kurz. Ihr wisst ja, also unter 10 Minuten machen wir es ja nicht. Und aber keine Sorge, auch das haben wir in ausreichender Form auf dem neuen Album Aurora von Yes. Das ist einfach eine schöne, ein schönes Lied, was man mal so spielen kann und was einfach auch die Vielfalt von Yes unterstreicht. Und daher genießt einfach das gesamte Album. Es ist auch wirklich von der Dramaturgie. Das ist ja das, was wir auch so mögen, dass es wirklich einen Flow hat. Also das ist nicht irgendwie zusammengesammelt irgendwelche Stücke, die man so in der Schublade gefunden hat, sondern das ist wieder ein richtig gutes Musikalbum. Auch das Artwork, da hat sich jemand Gedanken gemacht. Das ist wirklich wunderschön. Also ich bin wirklich mega begeistert. Das merkt ihr ja über dieses wunderbare Album von Yes. Und daher bin ich ab sofort von heute an wieder Yes-Fanboy.

0: Hammer, wenn ich das mal so sagen darf.
1: Das ist mal so ein grande Finale, ja. Da wurde alles rausgeholt, was noch da war, und zwar Streicher, Bläser, alles, was Symphonik hergibt, und daher wirklich, also ich bin mega begeistert, ja. Aurora, das war ja der Titelsong von dem Album, und daher, ihr Lieben da draußen, wirklich ganz klare Kaufempfehlung.

Summer Breeze. Und es gibt verschiedene Orte, wo man wirklich den Summer Breeze genießen kann. Da fällt mir und gleich spontan natürlich hier unser Kospudener See ein. Da kann man den Summer Breeze wirklich genießen. Aber es gibt natürlich auch noch weitere Orte, wo ihr den Summer Breeze gut genießen könnt. Und da gibt es den Konzertplatz Weißer Hirsch in Dresden. Da gibt es ab 13 Uhr die Lazy Sunday Summer Drink Edition, wie auch immer. Es ist ein chilliger Sonntagnachmittag und da kann man das Wochenende entspannt ausklingen lassen. Und die Liegestühle werden aufgestellt und es gibt dann auch die Möglichkeit, den ein oder anderen Drink zu nehmen. Da gibt es ja verschiedene Sachen wie Bowle, wie Spritz und irgendwelche anderen wunderbaren Sachen. Und es gibt auch die Möglichkeit, die Füße ins Wasser zu stellen. Also das heißt, man wird dann irgendwelche Planschbecken oder andere Behältnisse mit kühlem Wasser hinstellen, sodass man auch die Füße da reinhalten kann. Sehr, sehr gute Idee. Und es gibt natürlich auch Musik. Es steht ein DJ an den Turntables und der wird euch dann dementsprechend breezige Musik in die Ohren fließen lassen. Und die dritte Empfehlung, die lege ich euch natürlich auch immer ganz doll ans Herz, wenn ihr denn mal ein bisschen rausfahren wollt und dann auch mal ein Stück laufen wollt, ist bei der Hitze sicherlich ein bisschen schwierig, aber dann auch einen wunderschönen Blick genießen wollt, dann ist das Schloss Proschwitz natürlich immer eine schöne Adresse. Auch da hat ja seit 10 Uhr die Vinothek geöffnet. Es gibt einen wunderbaren Schlossinnenhof mit Sonnenschirm. Auch da könnt ihr den Summer Breeze genießen. Die haben auch eine Wiese, da sind dann auch Liegestühle dahinter. Und wer sich denn wirklich traut, ein paar Schritte zu laufen, der kann da hochgehen zum Weinberg. Der kann dort den schönsten Ausblick von einem Weinberg, den es überall gegeben hat auf dieser Welt, nochmal genießen. Und kann auch mal gucken, wie es der Rebe geht. Denn die Lese, die ist ja dann irgendwie so in knapp 8 Wochen dann durchaus auch auf dem Terminkalender. Also guckt einfach mal in die Welt hinein, was ihr heute Nachmittag macht. Schloss Proschwitz ist immer eine tolle Gelegenheit, auch nochmal den Nachmittag zu genießen.

0: Del Silencio. Was für ein cooler Titel. Also ich suche ja immer mal von diesem Album auch ein paar Songs raus, die nicht so oft gespielt werden. Und mich hat es jetzt gerade auch zum Schwitzen gebracht.
1: Es ist eine Mega-Band. Also ja. Das ist immer wieder wahnsinnig toll, die Musik zu hören.
0: Ja. So, aber wir kommen jetzt mal nach Frankreich, denn die urfranzösische Idee, es ist heute Fête de la Musique weltweit, ist ja ein ungezwungenes Fest, auch in Spanien und in anderen Ländern sozusagen, auch in Frankreich natürlich und bei uns in Deutschland. Und ganz besonders Amateurmusikerinnen, Musiker aller Genre, aber natürlich auch die Profis, die sind jedes Jahr auch am Tag der Sommersonnenwende aufgerufen, ihre Spielfreude auszuleben und überall in der Stadt ihr Publikum zu begeistern. Und das findet heute auch wieder statt. Jedes Jahr wird diese Fête de la Musique auch bei uns in Leipzig gefeiert. Begeistert, wie gesagt, alle Menschen der ganzen Welt. Und ja, Sommer anfangen. Einfach mit Musik und kostenlos an bunten Orten zu erleben, zu genießen. Das könnt ihr heute auch bei uns in Leipzig. Ich bin mal in Leipzig unterwegs und da geht's nämlich los, schon ab 13 Uhr, die feierliche Eröffnung der Fête de la Musique. Das ist dann am Westbahnhof auf dem Bürgerbahnhof Plagwitz. Ja, also das sind verschiedene, ja, Locations auch bei uns im Werk 2, die Kulturfabrik e.V., also überall, da geht es 17 Uhr los. Ich gebe euch einfach mal fetdelamusik-leipzig.de, wenn ihr hier bei uns in der Nähe zu Hause seid, also und auch bei uns in Markleberg, das hatten wir schon am Freitag mit unserem Gespräch mit dem Weißen Haus, hier in der Fahrradkirche ab 16 Uhr oder auch im Agrapark, das Sommertheater, das startet 19 Uhr, ich weiß nicht, ob es da noch Karten gibt. Aber falls ihr heute rausgeht, ja, tut es einfach und schaut einfach mal bei euch, wo eventuell da Fête de la Musique unterwegs ist.
1: Ab 14 Uhr beginnt auch eine 6-stündige Radtour, Fête du Vélo.
0: Heute mit dem Fahrrad.
1: Mit dem Fahrrad. Oh, oh. Und auch das könnt ihr auf der Webseite fetdelamusik-leipzig.de nachrecherchieren, wann es losgeht und wo diese Radtour überall hinführt und daher, wer sich das antun möchte. Das muss man wirklich so sagen.
0: Genau.
1: Ja, da muss man wirklich schon bretthart sein, ja, um dann aufs Fahrrad zu steigen und dann 6 Stunden durch die Gegend zu fahren. Obwohl, wenn man jetzt irgendwo das schön findet, da kann man ja einfach auch sitzen bleiben.
0: Genau,
1: keiner muss ja diese 6 Stunden wirklich durchfahren. Aber es ist vielleicht eine schöne Gelegenheit, doch nochmal den ein oder anderen Ort zu erkunden, den man noch nicht so gut kennt. Und daher Fête du Vélo, das ist auch eine Möglichkeit.
0: Genau, also wer es auch ein bisschen vielleicht thematisiert mag, der kann nämlich zum Musik- oder Museumscarré. Das ist zwischen dem Museum der bildenden Künste, das Stadtgeschichtliche Museum Haus Böttchergasse auch. Also das ist klimatisiert, aber im Museumscarré, das ist auch cool. Das sind aber Sonnenschirme. Da gibt's nämlich Indie und Soul und Folk, Rock, alle möglichen Dinge heute. Ihr könnt heute auch tanzen. Lindy Hop, das ist natürlich auch eine coole Sache. Also da kommt man dann auch noch ein bisschen ins Schwitzen. Aber wenn man viel trinkt, dann schwitzt man es natürlich auch wieder aus. Das ist klar, aber man braucht es für einen Kreislauf.
1: Unbedingt.
0: Also ganz,
1: und mit
0: ganz
1: Trinken
0: wichtig.
1: Meinen wir Wasser in erster Linie. Das brauchen wir für den Körper. Da kann sicherlich auch mal der ein oder andere Tropfen Alkohol mit dazu genommen werden, aber Wasser trinken ist heute ganz, ganz wichtig und daher nutzt alle Möglichkeiten, um euch mit Wasser aufzufüllen.

0: kleine Prise, ja, Wind könnten wir hier auch gebrauchen. Aber die Luft, die steht im Moment hier vorm Studio. Der Thorsten guckt sowieso dann gleich nochmal 23:30 aufs Wetter. Aber es erwärmt sich bei uns auch im Studio 30 Grad. Außentemperatur sind es nur 27. Aber Tendenz steigend. Macht ja nichts. Es ist nun mal Sommer und heute ist ja auch Sommersonnenwende. Alle feiern so ein bisschen von den, ja, denke ich mal auch, Sommersonnenwende ist ja natürlich auch in den Schweden zum Beispiel, in den nordischen Ländern, da wird das noch ganz mystisch gefeiert. Und wir hier, bei uns gibt es die Fête de la Musique, wir hatten euch ja auch gerade einiges davon berichtet. Aber wenn ich so mal in den Kalender schaue, heute für den 21. Juni, da steht Internationaler T-Shirt-Tag. Und dieser Tag, der stammt von einer Firma, die nach eigenen Aussagen keine Werbung für sich selbst machen möchte, sondern einfach nur an dieses tolle Kleidungsstück erinnern und feiern. Stellt sich mir die Frage, seit wann gibt's das T-Shirt? Seit wann sagt man T-Shirt? Warum sagt man nicht einfach, das ist ein kleines Kleidungsstück ohne Ärmel? Nein, ohne oder mit kurzen Ärmeln.
1: Also fangen wir mal an, warum heißt das T-Shirt T-Shirt? Tatsächlich ist das ja die T-Form. Ne? Wenn man das T-Shirt mal so hinlegt und dann mal schaut, gerade weil ja da rechts und links die kurzen Ärmel sind und dann der Körper quasi bedeckt ist, das ist ja die Form eines Tees. Deswegen heißt das T-Shirt. Wann ist es entstanden? Das ist nicht so ganz klar. Also es ging im Mittelalter los, weil dieses Kleidungsstück ist ja schlicht und ergreifend wirklich ganz simpel gemacht. Und daher kann es auch schon sein, dass es im Mittelalter solche Kleidungsstücke gegeben hat. Langärmlich auf jeden Fall, aber irgendwann war es den Jungs oder Mädels auch zu heiß und dann haben sie einfach mal die Ärmel abgeschnitten und zack hatten sie ein kurzes Shirt oder ein kurzes Hemd oder ein kurzes was auch immer, wie die das damals genannt haben. Und Männer und Frauen, ja, es ist auf jeden Fall Unisex, so wie es heißt. Also es kann jeder anziehen und daher ist es völlig egal. Es muss halt passen und es muss einem gefallen. Aber so richtig den Durchbruch hat es Ende des 19. Jahrhunderts, Anfang des 20. Jahrhunderts gegeben, weil es auch militärisch genutzt wurde. Auch da ist es ja wichtig, unter der Uniform dementsprechende Unterwäsche anzuziehen. Und da gab es dann eben auch die lange Unterwäsche und irgendwann gab es dann kurze Unterwäsche. Und das hat den Siegeszug des T-Shirts weiter fortgesetzt. Aber so richtig nach vorne ging es natürlich, als ein T-Shirt in diversen Filmen aufgetreten ist. Und zwar in Form von natürlich dementsprechenden irgendwelchen tollen Männern, ja, und wo die Frauen dann dahin geschmolzen sind in den 50er Jahren, ja, da war das Marlon cool. Brando, ja. Und es war James Dean und ja, die haben genau. Natürlich so ganz cool geguckt, dann ein weißes T-Shirt an, eine Lederjacke drüber und alle wollten natürlich dieses weiße T-Shirt haben.
0: Naja, wenn sie es dann ausgezogen haben, das ist natürlich noch cooler gewesen.
1: Ja, da gab es ja da gibt es ja dementsprechende Werbespots, ja, wo dann Männer, die auch ein paar Stunden im Fitnessstudio verbracht haben, dann natürlich Durst hatten irgendwann vor einem Fenster. Und wenn man Durst hat, muss man natürlich irgendwie sich entkleiden. Das ist ganz einfach so. Und das haben natürlich die Frauen genutzt, um mal ebenso von ihrer Büroarbeit abzusehen und dann mit schmelzenden Blicken zum Fenster rauszuschauen. Und dann hat der natürlich in der richtigen Position mit dem richtigen Licht die Colaflasche an den Mund gesetzt und naja, wie es halt so ist. Naja.
0: Und dann hat er gekleckert und dann war das T-Shirt schmutzig.
1: Nee, der hat es ja vorher ausgezogen.
0: Ach, der hat es vorher schon.
1: Wahrscheinlich ist das der Grund gewesen, ja, damit er nicht kleckert. Okay. Oder wenn er kleckert, dass es dann auf jeden Fall nicht bekleckert wird, dieses T-Shirt. Also so gesehen kann das ja auch eine Option sein, warum man vorm Trinken das T-Shirt auszieht.
0: Übrigens, solche Plakate, wenn die groß sind, also diese Werbeplakate, das ist wirklich ein Unfallfaktor, weil entweder die Frauen sitzen am Steuer, dann ist natürlich so ein Foto Unfallverursacher. Und es gibt aber auch so Hotpants-Fotos. Ich glaube, da war eins mal von Kylie Minogue irgendwo, die hatte sexy Hotpants an und wenn die Menschen, also die Männer dann an ihren Auto am Lenkrad saßen und haben den Blick da nicht lassen können, gab es ganz viele Aufhauenfälle immer. Und dann musste das Plakat nämlich wieder entfernt werden. Das hatte ich mal irgendwann jetzt letztens mit in meinen Termin des Tages.

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1: Überwiegend bewölkt über Sachsen, dazu sommerliche 26 bis 28 Grad. Es bleibt trocken, die Sicht ist gut und der Wind weht meist als leichte bis frische Brise aus West bis Nordwest. In Dresden ist der Wind am spürbarsten, sonst ist er eher moderat. Im Laufe des Nachmittags hält sich die Wolkendecke vielerorts, zwischendurch sind aber auch mal freundlichere Lücken drin. Die Temperaturen steigen noch auf knapp 30.

0: 30 Grad, am wärmsten wird es rund um Leipzig. Gegen Abend bleibt es weiterhin trocken, der Wind lässt langsam nach und es kühlt wieder auf die niedrigen 20er ab.
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2: Ich bin Uli Reitinger. Innenminister Alexander Dobrindt will Abschiebungen nach Afghanistan erheblich ausweiten. Künftig sind 3 Charterflüge pro Monat möglich, sagte eine Sprecherin des Ministeriums der dpa. Zusätzlich könne es Einzelrückführungen über Linienflüge geben. Grundlage der Ausweitung sind Gespräche zwischen Vertretern des Innenministeriums und den in Afghanistan herrschenden islamistischen Taliban. Unsere Gesellschaft habe ein legitimes Interesse daran, dass Straftäter das Land verlassen, sagte Dobrindt der Bild am Sonntag. Der Präsident des Deutschen Instituts für Wirtschaftsforschung, Marcel Fratscher, hält die Vorschläge der Rentenkommission für unzureichend. Die Reformvorschläge gehen in die richtige Richtung, bleiben jedoch insgesamt zu vorsichtig, sagte der Ökonom der Rheinischen Post.
3: Mut und Konsequenz, das vermisst der DEW-Präsident bei den Reformvorschlägen. Denn an den 3 größten Problemen, so Fratscher, würden sie nichts ändern. Der hohen Altersarmut, der zu starken Belastung der jungen Generation und der Schieflage bei der Gerechtigkeit. Ein höheres Renteneintrittsalter, die Einführung einer kapitalgedeckten Rente und weniger Frühverrentungen hält er allerdings für richtig. Das soll so auch in den Vorschlägen der Rentenkommission stehen, die übermorgen hier in Berlin offiziell präsentiert werden sollen. Aus Berlin, Thomas Thonfeld.
2: Bei erneuten israelischen Luftangriffen im Libanon sind nach dortigen offiziellen Angaben mindestens 7 Menschen getötet worden. Ein israelischer Armeesprecher sagte dazu, in der Nacht habe es keine israelischen Angriffe gegeben. So oder so, die Kämpfe belasten die Verhandlungen zwischen dem Iran und den USA, die heute in der Schweiz fortgesetzt werden sollen.
4: Die Hisbollah ist Irans wichtigster Verbündeter und zentraler Teil seines regionalen Bündnisses gegen Israel. Teheran fordert deshalb in den Verhandlungen mit den USA einen Rückzug der israelischen Armee aus dem Südlibanon. Israel will dagegen seinen Norden sichern, der immer wieder von der Hisbollah angegriffen wird. Die libanesische Regierung hat eine Entwaffnung der Miliz mehrfach zugesichert, konnte sie bisher aber nicht aus dem Grenzgebiet verdrängen. Solange dies nicht geschieht, will Israel seine Truppen im Südlibanon belassen. Aus Tel Aviv, Sarah Lemmel.
2: Beim 2. Auftritt der deutschen Nationalmannschaft bei der Fußball-WM haben deutlich weniger Zuschauer eingeschaltet als beim Auftaktspiel. Das 2:1 des Teams von Bundestrainer Julian Nagelsmann gegen die Elfenbeinküste sahen am Abend im ZDF im Schnitt 18,26 Millionen Menschen. Das erste Spiel am vergangenen Sonntag gegen Curaçao hatten fast 5 Millionen Menschen mehr gesehen.
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2: Das Wetter, die aktuelle Vorhersage des Deutschen Wetterdienstes. Die Hitzewelle hat uns weiter fest im Griff. Bis zu 38 Grad werden heute erreicht. Nur im Norden ist es etwas erträglicher, mit höchstens 24 bis 29 Grad. Meistens haben wir es mit viel Sonne und einem blauen Himmel zu tun. Es ziehen aber auch Schauer und Gewitter durch. Auch morgen zum Wochenstart bleibt es bei diesem Mix. Es wird verbreitet, weiter sehr heiß. Dazu gibt es immer wieder Schauer und Hitzegewitter.
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1: In Sachsen ist es jetzt heiß, meist wolkig bis überwiegend bewölkt, dazu um die 30 Grad, im Osten teils schon sonniger. Der Wind ist schwach, vielerorts kaum zu merken, höchstens eine leichte Brise aus Nord bis Nordwest. Regen ist aktuell keiner dabei, die Sicht ist klar. Am wärmsten ist es Richtung Dresden, deutlich über 30 Grad, rund um Chemnitz und Zwickau etwas niedriger, eher an die 29. Bis zum Nachmittag geht es vielerorts noch ein Stück rauf, die Hitze setzt sich durch. Und die Wolken lockern regional mal mehr, mal weniger. Am Abend bleibt es überwiegend trocken, der Wind bleibt schwach. Und die Temperaturen gehen nur langsam zurück, erst später wird es spürbar angenehmer.
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1: Ich bin Katrin Müller. Die Rentenkommission der Bundesregierung hat ihre Vorschläge vorgelegt. Die Kernpunkte: höhere Beiträge, mehr Einzahlende und ein steigendes Renteneintrittsalter. Die Kommission will am Dienstag 30 Vorschläge an Kanzler Merz und Arbeitsministerin Baas übergeben.
2: Das Renteneintrittsalter soll schrittweise steigen. Im Jahr 2051 sollen Menschen erst mit 68 Jahren in Rente gehen. Ein früherer Renteneintritt ohne Abschläge nach 45 Beitragsjahren soll nicht mehr möglich sein. Die Rentenkommission schlägt aber Sonderregelungen vor für Menschen mit belastenden Arbeitsbiografien, wie es heißt. Ein Teil der Rentenbeiträge soll in Zukunft am Aktienmarkt angelegt werden. Diese kapitalgedeckte Zusatzrente soll von einem Staatsfonds verwaltet werden und verpflichtet sein. Aus Berlin, Uli Reitinger.
1: Innenminister Dobrindt will Abschiebungen nach Afghanistan erheblich ausweiten. Künftig sind 3 Charterflüge pro Monat möglich, sagte eine Sprecherin des Ministeriums der DPA. Zusätzlich seien Einzelrückführungen über Linienflüge jederzeit möglich. Grundlage der Ausweitung sind Gespräche zwischen Vertretern des Innenministeriums und den in Afghanistan herrschenden islamistischen Taliban. Der Onlinehandel weltweit leidet unter einer wachsenden Zahl betrügerischer Kunden. Das geht aus einer Analyse des US-Cybersicherheitsdienstleisters LexisNexis Risk Solutions hervor. Demnach tragen sowohl die Konjunkturflaute als auch die organisierte Kriminalität dazu bei.
3: Internationale Banden werben gezielt Menschen an, die beim Online-Shopping betrügen oder Kriminellen ihre Identität zur Verfügung stellen. Betroffen ist auch der deutsche Online-Handel. Branchenvertreter berichten, dass etwa Studenten oder Rentner mit Geldangeboten angeworben werden, ihre Daten weiterzugeben. Eine häufige Masche: bestellte Ware wird nicht bezahlt oder später als nie geliefert reklamiert. David Riemer, Nachrichtenredaktion.
1: Beim zweiten Auftritt der deutschen Nationalmannschaft bei der Fußball-WM haben deutlich weniger Zuschauer eingeschaltet als beim Auftaktspiel. Die ZDF-Übertragung aus Toronto von der Dennis-Undaff-Show beim 2:1 gegen die Elfenbeinküste sahen am Abend im Schnitt rund 18,3 Millionen Menschen. Das entsprach nach Angaben der AGF-Videoforschung einem Marktanteil von gut 72%. Den Auftaktsieg gegen Curaçao hatten am vergangenen Sonntag im Schnitt rund 23,4 Millionen Menschen verfolgt.
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1: Zum Wetter, die aktuelle Vorhersage des Deutschen Wetterdienstes. Es bleibt weiter sehr heiß mit Höchstwerten bis 38 Grad. Nur im Norden ist es etwas erträglicher mit 24 bis 29 Grad maximal. Meist scheint die Sonne vom wolkenlosen Himmel. Es ziehen aber auch immer mal Schauer und Gewitter durch. Auch morgen zum Wochenstart meist ein Sonne-Wolken-Mix. Es wird verbreitet wieder sehr heiß, dazu immer mal wieder Schauer und Hitzegewitter. Ab den Mittagsstunden besteht vor allem in der Südhälfte lokal Unwettergefahr.
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1: In Sachsen ist es jetzt heiß, meist wolkig bis überwiegend bewölkt, dazu um die 30 Grad, im Osten teils schon sonniger. Der Wind ist schwach, vielerorts kaum zu merken, höchstens eine leichte Brise aus Nord bis Nordwest. Regen ist aktuell keiner dabei, die Sicht ist klar. Am wärmsten ist es Richtung Dresden, deutlich über 30 Grad, rund um Chemnitz und Zwickau etwas niedriger, eher an die 29. Bis zum Nachmittag geht es vielerorts noch ein Stück rauf, die Hitze setzt sich durch. Und die Wolken lockern regional mal mehr, mal weniger. Am Abend bleibt es überwiegend trocken, der Wind bleibt schwach. Und die Temperaturen gehen nur langsam zurück, erst später wird es spürbar angenehmer.
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1: Ich bin Katrin Müller. Die Verhandlungen zwischen Teheran und Washington heute in der Schweiz wurden mit Spannung beobachtet. Nun dämpft der Iran die Erwartungen. Denn die Verhandlungen zwischen dem Iran und den USA sollen nach Angaben aus Teheran nur einen Tag dauern. Auch sorgen die anhaltenden Kämpfe im Libanon für neue Verstimmungen. Teheran sperrte nach eigenen Angaben die Straße von Hormuz erneut für die Durchfahrt aller Schiffe und begründete den Schritt mit der Nichteinhaltung der Waffenruhe im Südlibanon, die im Rahmenabkommen zwischen den USA und dem Iran vereinbart worden war.
2: Das Rahmenabkommen steht auf wackeligen Füßen. Der Iran benutzt die Straße von Hormuz als Druckmittel und droht mit Sperrung. Das US-Militär sagt, der Schiffsverkehr laufe weiter und man werde dafür sorgen, dass das so bleibt. Präsident Trump versicherte in einem Post, dass der Iran weder jetzt noch künftig Gebühren für den Schiffsverkehr durch die Meerenge erheben dürfe. Aus den USA, Tina Eck.
1: Der Präsident des Deutschen Instituts für Wirtschaftsforschung, Marcel Fratscher, hält die Vorschläge der Rentenkommission für unzureichend. Die Vorschläge würden zwar in die richtige Richtung gehen, blieben jedoch insgesamt zu vorsichtig, sagte der Ökonom der Rheinischen Post.
3: Mut und Konsequenz, das vermisst der DEW-Präsident bei den Reformvorschlägen. Denn an den drei größten Problemen, so Fratscher, würden sie nichts ändern. Der hohen Altersarmut, der zu starken Belastung der jungen Generation und der Schieflage bei der Gerechtigkeit. Ein höheres Renteneintrittsalter, die Einführung einer kapitalgedeckten Rente und weniger Frühverrentungen hält er allerdings für richtig. Das soll so auch in den Vorschlägen der Rentenkommission stehen, die übermorgen hier in Berlin offiziell präsentiert werden sollen. Aus Berlin, Thomas Thonfeld.
1: Den Bauern machen hohe Kosten und gesunkene Preise für viele wichtige Produkte zu schaffen. Wenn die Branche keine Preiserholungen bekomme, dann werde die Landwirtschaft in eine echte Liquiditätskrise hineinlaufen, sagte Bauernpräsident Joachim Ruckwied der dpa. Die Preissituation sei aktuell für alle Getreidearten miserabel, bis auf Raps. Zum Fußball. Nach dem 2:1-Sieg gegen die Elfenbeinküste und dem 0:0 von Ecuador gegen Curaçao steht die deutsche Fußballnationalmannschaft bei der WM vorzeitig als Gruppensieger fest. Heute ist für die Mannschaft lediglich ein Regenerationstraining angesetzt. Für morgen hat Bundestrainer Nagelsmann den Spielern dann freigegeben.
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1: Zum Wetter, die aktuelle Vorhersage des Deutschen Wetterdienstes. Es bleibt weiter sehr heiß mit Höchstwerten bis 38 Grad. Nur im Norden ist es etwas erträglicher mit 24 bis 29 Grad maximal. Meist scheint die Sonne vom wolkenlosen Himmel. Es ziehen aber auch immer mal Schauer und Gewitter durch. Auch morgen zum Wochenstart meist ein Sonne-Wolken-Mix. Es wird verbreitet wieder sehr heiß, dazu immer mal wieder Schauer und Hitzegewitter. Ab den Mittagsstunden besteht vor allem in der Südhälfte lokal Unwettergefahr.
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1: Sehr warm bis heiß in Sachsen, meist wolkig bis bedeckt, mit rund 25 Grad im Erzgebirgsvorland und bis an die 33 Grad Richtung Elbtal und Obernausitz. Dazu weht ein leichter bis frischer Wind, häufig aus West bis Nordwest, in Leipzig und Görlitz eher kaum Wind. Niederschlag ist gerade keiner dabei, es bleibt trocken trotz vieler Wolken. Auffällig ist der Unterschied in der Region, rund um Chemnitz deutlich angenehmer, während Dresden und Görlitz spürbar heißer sind. In den nächsten Stunden geht es bis zum Abend nur langsam runter mit den Temperaturen, die Wolken bleiben oft dicht, zwischendurch sind aber auch Auflockerungen drin. Der Wind bleibt meist moderat und sorgt zumindest zeitweise für etwas Luftbewegung. Später am Abend wird es dann Schritt für Schritt erträglicher, trocken bleibt es weiterhin.
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1: Ich bin Katrin Müller. In der Schweiz haben heute nach Angaben des Vermittlers Katar die Gespräche zwischen dem Iran und den USA begonnen. Man habe die Hoffnung auf eine umfassende und dauerhafte Einigung, hieß es.
2: Bisher gibt es nur eine wackelige Waffenruhe und ein Rahmenabkommen zwischen den USA und dem Iran. Eine endgültige Vereinbarung soll nun innerhalb von 60 Tagen ausgehandelt werden. Der Auftakt der Gespräche jetzt in der Schweiz wurde allerdings überschattet durch weitere israelische Angriffe im Libanon. Dort agiert die mit dem Iran verbündete Hisbollah-Miliz. Der Iran droht mit Konsequenzen bei weiteren Angriffen Israels. Die USA wollen vor allem Fortschritte in der Atomfrage. Irans Präsident bot jetzt an, den USA schriftlich zu garantieren, dass der Iran kein Atomwaffenprogramm verfolgen werde. Onni Torau, Nachrichtenredaktion.
1: Die Rentenkommission der Bundesregierung hat ihre Vorschläge vorgelegt. Die Kernpunkte: höhere Beiträge, mehr Einzahlende und ein steigendes Renteneintrittsalter. Die Kommission will am Dienstag 30 Vorschläge an Kanzler Merz und Arbeitsministerin Baas übergeben. Im Vorfeld gibt es aber schon Kritik.
3: Das Renteneintrittsalter soll schrittweise steigen. Im Jahr 2051 sollen Menschen erst mit 68 Jahren in Rente gehen. Ein früherer Renteneintritt ohne Abschläge nach 45 Beitragsjahren soll nicht mehr möglich sein. Die Rentenkommission schlägt aber Sonderregelungen vor für Menschen mit belastenden Arbeitsbiografien, wie es heißt. Ein Teil der Rentenbeiträge soll in Zukunft am Aktienmarkt angelegt werden. Diese kapitalgedeckte Zusatzrente soll von einem Staatsfonds verwaltet werden und verpflichtend sein. Aus Berlin, Uli Reitinger.
1: Innenminister Dobrindt will Abschiebungen nach Afghanistan erheblich ausweiten. Künftig sind 3 Charterflüge pro Monat möglich, sagte eine Sprecherin des Ministeriums der DPA. Zusätzlich seien Einzelrückführungen über Linienflüge jederzeit möglich. Grundlage der Ausweitung sind Gespräche zwischen Vertretern des Innenministeriums und den in Afghanistan herrschenden islamistischen Taliban. Beim zweiten Auftritt der deutschen Nationalmannschaft bei der Fußball-WM haben deutlich weniger Zuschauer eingeschaltet als beim Auftaktspiel. Die ZDF-Übertragung aus Toronto von der Dennis-Undaff-Show beim 2:1 gegen die Elfenbeinküste sahen am Abend im Schnitt rund 18,3 Millionen Menschen. Das entsprach nach Angaben der AGF-Videoforschung einem Marktanteil von gut 72%. Den Auftaktsieg gegen Curaçao hatten am vergangenen Sonntag im Schnitt rund 23,4 Millionen Menschen verfolgt.
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1: Zum Wetter, die aktuelle Vorhersage des Deutschen Wetterdienstes. Es bleibt weiter sehr heiß mit Höchstwerten bis 38 Grad. Nur im Norden ist es etwas erträglicher mit 24 bis 29 Grad maximal. Meist scheint die Sonne vom wolkenlosen Himmel. Es ziehen aber auch immer mal Schauer und Gewitter durch. Auch morgen zum Wochenstart meist ein Sonne-Wolken-Mix. Es wird verbreitet wieder sehr heiß, dazu immer mal wieder Schauer und Hitzegewitter. Ab den Mittagsstunden besteht vor allem in der Südhälfte lokal Unwettergefahr.
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1: Dichte Wolken über Sachsen. Dazu hochsommerliche Wärme mit rund 30 Grad. Im Osten eher an die 33. In der Region ist es meist trocken. Der Wind spielt aber eine Rolle. Von Südwesten kommt stellenweise ein frischer, teils spülbarer Wind. Besonders Richtung Erzgebirge und Westsachsen. In Leipzig wirkt es dagegen fast windstill. Da steht die Wärme richtig im Raum. Einzig rund um Görlitz ist der Himmel etwas freundlicher, mit ein paar Wolken statt komplett grau. In den nächsten Stunden bleibt es überwiegend bedeckt. Die Temperaturen halten sich bis zum frühen Abend auf hohem Niveau. Später am Abend lässt der Wind eher nach und in der Nacht geht es dann deutlich runter, aber es bleibt erstmal trocken. Wer noch unterwegs ist, sollte vor allem an die Hitze denken. Auch ohne Sonne brennt die Luft.
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1: Ich bin Katrin Müller. Der Präsident des Deutschen Instituts für Wirtschaftsforschung, Marcel Fratscher, hält die Vorschläge der Rentenkommission für unzureichend. Die Vorschläge würden zwar in die richtige Richtung gehen, blieben jedoch insgesamt zu vorsichtig, sagte der Ökonom der Rheinischen Post.
2: Mut und Konsequenz, das vermisst der DEW-Präsident bei den Reformvorschlägen. Denn an den drei größten Problemen, so Fratscher, würden sie nichts ändern. Der hohen Altersarmut, der zu starken Belastung der jungen Generation und der Schieflage bei der Gerechtigkeit. Ein höheres Renteneintrittsalter, die Einführung einer kapitalgedeckten Rente und weniger Frühverrentungen hält er allerdings für richtig. Das soll so auch in den Vorschlägen der Rentenkommission stehen, die übermorgen hier in Berlin offiziell präsentiert werden sollen. Aus Berlin, Thomas Thonfeld.
1: In der Schweiz haben heute nach Angaben des Vermittlers Katar die Gespräche zwischen dem Iran und den USA begonnen. Man habe die Hoffnung auf eine umfassende und dauerhafte Einigung, hieß es. Der Iran dämpfte allerdings die Erwartungen, denn die Verhandlungen zwischen dem Iran und den USA sollen nach Angaben aus Teheran nur einen Tag dauern. Auch sorgen die anhaltenden Kämpfe im Libanon für neue Verstimmungen. Teheran sperrte nach eigenen Angaben die Straße von Hormuz erneut für die Durchfahrt aller Schiffe und begründete den Schritt mit der Nichteinhaltung der Waffenruhe im Südlibanon, die im Rahmenabkommen zwischen den USA und dem Iran vereinbart worden war. Den Bauern machen hohe Kosten und gesunkene Preise für viele wichtige Produkte zu schaffen. Wenn die Branche keine Preiserholungen bekomme, dann werde die Landwirtschaft in eine echte Liquiditätskrise hineinlaufen, sagte Bauernpräsident Joachim Ruckwied der dpa.
3: Zuletzt weltweit gute Ernten drücken die Preise, sagt der Bauernpräsident. Dazu haben die Verbraucher einfach nicht mehr so viel Geld in der Tasche und halten sich beim Einkauf zurück. Hinzu kommen geopolitische Krisen. So einige Landwirte sparen etwa beim Dünger, weil dieser durch die Blockade in der Straße von Hormuz zuletzt deutlich teurer wurde. Das schlägt sich nieder, etwa bei der Qualität von Getreide, das dann auch weniger einbringt. Aber auch bei Milch oder Schweinefleisch zahlen die Landwirte aktuell drauf. Tanja Wagner, Nachrichtenredaktion.
1: Zum Fußball. Nach dem 2:1-Sieg gegen die Elfenbeinküste und dem 0:0 von Ecuador gegen Curaçao steht die deutsche Fußballnationalmannschaft bei der WM vorzeitig als Gruppensieger fest. Heute ist für die Mannschaft lediglich ein Regenerationstraining angesetzt. Für morgen hat Bundestrainer Nagelsmann den Spielern dann freigegeben.
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1: Zum Wetter, die aktuelle Vorhersage des Deutschen Wetterdienstes. Es bleibt weiter sehr heiß mit Höchstwerten bis 38 Grad. Nur im Norden ist es etwas erträglicher mit 24 bis 29 Grad maximal. Meist scheint die Sonne vom wolkenlosen Himmel. Es ziehen aber auch immer mal Schauer und Gewitter durch. Auch morgen zum Wochenstart meist ein Sonne-Wolken-Mix. Es wird verbreitet wieder sehr heiß, dazu immer mal wieder Schauer und Hitzegewitter. Ab den Mittagsstunden besteht vor allem in der Südhälfte lokal Unwettergefahr.

Reggae Fieber heißt die Sendung. Ihr seid hier genau richtig auf Second Radio. Eine Stunde Summer Vibes, passend zu den Temperaturen da draußen. Auch heute gibt's wieder eine Stunde feinsten Reggae auf die Ohren. Reggae, Dub, Dancehall, Ska. Das hier sind die Hempolics. Ja, läuft. Und die lieben es zu singen, der läuft.

Ja, das war doch schon mal ein schöner Einstieg hier bei Reggae Fieber. Mein Name ist übrigens Thomas Katrozan und schön, dass ihr wieder dabei seid. Und es ist cool, mal erstmal ein bisschen down mit Johnny Osborne.

Pachaman, Jagaway und Uri Green. Der ist in Barcelona geboren und in Bristol aufgewachsen. Producer, Remixer. War ein schöner Rhythm, White. Und jetzt kommen wir zu den Klassikern für heute. Und da habe ich mal einen schönen Track von Pioneers, einem der bekanntesten Vocal Trios der Insel, rausgesucht. Pusherman heißt das Ding. Und das ist auch schon. Pusherman.

ja, eine der bekanntesten Bands und von Jamaica, die ersten Songs noch in der Ska-Ära aufgenommen. Und das hier ist ein späterer Track zusammen mit George Decker. Time Hard.

George Decker ist übrigens der jüngere Bruder von Desmond Decker und der ist dann auch noch mit zum Pioneers gestoßen. Zum Höhepunkt ihrer Schaffensphase. Aber gibt's immer noch, haben letztes Jahr in Salzburg gespielt. Ja.

Yo, und bevor wir zur Wunschsongrunde kommen, habe ich hier noch einen schönen Rhythm von Tapazuki für euch. Spiritual War Rhythm.

0: Ja, seid ihr bei Reggae Fieber? Das ist heute übrigens die 215. Ausgabe. Jeden Sonntag läuft das, fast jeden Sonntag hier auf Second Radio von 17 bis 18. Eine Stunde feinste Reggae Tunes, Reggae Wipes. Seid. Jo. Und jetzt kommen wir zur Wunschsongrunde des heutigen Tages. Und der nächste Track hier, der ist für Janis. Und er wünscht sich den neuen von Sean Paul, Banks & Banks. Und Ronald, warte, kommt gleich. Brrr, Wunschsongrunde.
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0: Ronaldinho Gaucho. Hey, to Musica.

Show. Und Giannis hat sich noch einen gewünscht, weil der so gut passt und so zu den Temperaturen und insgesamt und überhaupt. Kommt jetzt Move von Shaggy und Labba, Labba, Labba.

Das ist Reggae Fieber, die deutsche Reggae Radio Show. Mein Name ist Thomas Katrozahn. Schön, dass ihr dabei seid. Zusammen hier mit Stanley Beckford und dem Leslie Collins.

Ja, weiter geht's. Markus Gerd und Tamal. Auf den neukaledonischen Inseln.

Theory. Ragagna. Aus dem Kongo, in Italien aufgewachsen. Ja, schönes Ding und Party from now till morning. Wir legen noch einen drauf. It's Mr. Lover and I'm giving you a warning. Ja.

Und damit bin ich für heute raus. Ich verabschiede mich. Schön, dass ihr dabei wart. Wieder eine Stunde feinste Reggae-Tunes. Jeden Sonntag, 17 bis 18 hier auf Second Radio. Mein Name ist Thomas Katrozahn. Habt eine schöne Woche. Ciao, bis nächste Woche. Euer Thomas.

0: Hallihallo, hier ist die Angie am Sonntagabend zur Wunschsendung und...
1: Hier ist der Roman, auch am Sonntagabend zur Wunschsendung.
0: Ja, genau.
1: Es ist schön warm.
0: Es ist schön warm und du bist zurück aus deinem Urlaub sozusagen, aus deinem Radio-Urlaub. Genau, und heute sind wir wieder zusammen, auch wenn die Bildchen vielleicht euch noch was anderes sagen auf der Webseite. Ich muss das noch korrigieren, bin heute auch noch gar nicht dazugekommen. Aber schön, dass du da bist und...
1: Ich freue mich auch.
0: Du weißt ja, wie so alles funktioniert. Hast du alles vergessen, oder?
1: Nein, ich habe nichts. Es wird auch wieder ein Titelrätsel geben. Ja.
0: Okay, also gegen 19 Uhr könnt ihr wieder rätseln, falls ihr heute euer Köpfchen anstrengen möchtet. Aber es wäre schön, wenn ihr wieder mitmacht. Wir haben nämlich wieder vor, einen Buchstaben auszusuchen. Mal schauen, wie ihr uns heute... Ja, ich hatte ja aus Versehen vergangene Woche... Da war ich alleine, weißt du, und ich hatte wirklich hier alles voll, obwohl Thorsten saß in der Redaktion, der hat mir dann die Songs zugespielt, der sitzt auch heute wieder da, er hilft uns auch wieder und ich hatte aber das Buchstabenquiz, das ging auf einmal alleine weiter.
1: Oh.
0: Ja, also deswegen ein Buchstabe, der hatte sich da irgendwie schon verkuddelt oder vermuddelt, wie man so schön sagt. Also ihr Lieben. So, und was auch schief gegangen ist, wir hatten ja vorige Woche dann auch, ich hatte ja auch ein Rätsel, wie du, also gab es eine Textzeile und die Fuchs, oh, wie heißt sie mit dem Vornamen? Die Birgit Fuchs, genau, vom Dirk Michael, Michaelis Fanclub, die hat das erraten. Und das war Badewanne, es ging um die Badewanne, da gibt es einen schönen Song vom Dirk Michaelis und sie hat das erraten, auch noch andere und sie hatte aber gewonnen und sie hat das aber irgendwie vergessen, heute uns den Song zu schicken, den sie sich wünscht. Und da darf der Thorsten heute mal einspringen, ja?
2: Ja.
0: Du wünschst dir? Viel Sonnenschein von
2: Dirk Michaelis.
0: Genau, also heute ist ja nun mal Sommer, Sonnenwende. Also liebe Birgit, falls du jetzt doch zuhörst, der Thorsten ist für dich eingesprungen. Und danach werden wir unseren Generator...
1: Dann ermitteln wir amtlich den Buchstaben für heute.

0: Den haben wir heute genügend und der bleibt uns auch noch in dieser kommenden Woche erhalten. Was hast denn du heute so angestellt an diesem schönen Sommertag? Heute ist Sommersonnenwende gewesen.
1: Ich war im Wasser.
0: Du warst im Wasser, okay. Ja. Die ganze Zeit?
1: Nein, nicht die ganze Zeit.
0: Okay, aber hast auch viel im Wasser erledigt sozusagen.
1: Was willst du sagen?
0: Naja, dich abgekühlt.
1: Ja, das habe ich. Genau. Viel im Wasser erledigt.
0: Naja, okay. Wir, so Thorsten und ich, wir haben da einiges erledigt heute im Wasser. Ja, wir sind nämlich mit unserem Paddelboot unterwegs gewesen, mitten auf dem See, haben uns was zu essen mitgenommen und haben Sendepause gemacht, weil unser Boot heißt auch Sendepause. Genau. Und ja, und da haben wir was gegessen und viel Wasser getrunken und dann sind wir auch noch ins Wasser getaucht, natürlich.
1: Vom Boot aus?
0: Ja, kann man
1: ohne
0: auch vom Boot
1: aus. Ohne, dass das gekentert
0: ist. Das kentert nicht. Respekt. Nee, genau, das kann man auch, genau. Ja, war trotzdem ein schöner Sommertag. Also wenn man so auf dem Wasser da die ganze Zeit, dann könnte man ja auch vielleicht Homeoffice auf dem Wasser machen, das wäre cool.
1: Ja, du darfst nur nicht irgendwas Elektronisches ins Wasser plumpsen.
0: Nee, das wäre nicht so gut. So, gut, dann du erklärst vielleicht schon mal unseren Hörerinnen und Hörern, die das erste Mal dabei sind, wie unser Buchstabenspiel funktioniert.
1: Ja, die Angie hat ein riesengroßes Buchstabenermittlungsgerät hier im Studio stehen und da wird sie gleich auf einen Knopf drücken und dann wird dieses Gerät einen Buchstaben ermitteln und mit diesem Buchstaben als Anfangsbuchstaben bitten wir um eure Gedanken und Vorschläge zu einem Titel, der mit diesem Buchstaben beginnt, oder einer Band oder einer Interpretin oder einem Interpreten.
0: Mhm, genau. Und da ich weiß, dass einige Hörerinnen und Hörer die Buchstaben von den ganzen Sendungen immer aufschreiben und genau wissen, wenn wir fertig sind, welcher Buchstabe zuletzt noch drankommt. Ich habe ja vorhin gesagt, ich bin aus Versehen dann wieder irgendwie so auf mein, und da hat es ein Buchstabe rausgehauen. Ihr Lieben, ihr könnt mal aufschreiben, das H wie Heinrich, das wird jetzt gestrichen.
1: Okay.
0: Das ist nämlich mir ein Malheur passiert und wenn wir Lust haben, können wir es ja irgendwann hinten dran wieder hängen. Aber wir haben nämlich erst 2, 3, 4, 5 Buchstaben seit dem letzten Mal, als wir das wieder neu begonnen hatten, das Spiel rausgeworfen sozusagen, hat unser Wurfspiel, oder wie sagen wir dazu? Generator, Buchstabengenerator. Ja. Genau, also heute kann es auch immer mal passieren. Wir haben hier 31,1 Grad, obwohl wir alles offen haben. Aber kann es ja mal zu so Wortfindungsstörungen kommen.
1: Hm? Oh ja.
0: Ich beginne mal, ja?
1: Ja, mach.
0: Also, gut, nicht so viel quaddern.
2: Buchstaben. N.
0: Ah, das ist gut.
1: N wie Nora, Nordpol, Nossen, Nürnberg.
0: Nanu.
1: Nanu. Nanu, das N, ja.
0: Das N. Sehr also, schön. Ihr dürft wieder schreiben an unsere WhatsApp, an unsere E-Mail-Adressen, also wie ihr das gerne tut. Also, wir würden uns freuen, wenn wir jetzt, wir spielen einen Song und danach brauchen wir dann schon euren ersten Wunsch. Und der Song, lieber Roman, den hat mir natürlich diesmal nicht an dich, sondern an mich. Wer geschickt?
1: Der Jens Söller.
0: Ja, der weiß nämlich gar nicht mehr, wann du mal da bist und so nicht.
1: Das ist eigentlich auch ganz gut so.
0: Genau. Und den haben wir jetzt gleich mal. Ich habe mir den ja immer wirklich bis zuletzt aufgehoben. Entschuldigung, lieber Jens, du bist immer der Letzte gewesen, glaube ich, der die Wunscherfüllung dann doch noch bekommen hat. Und heute an erster Stelle. Und das ist Chicorée, was du von mir verlangst. So, in der Zwischenzeit warten wir auf eure, egal was, vielleicht ist irgendwas dabei, was heute ein bisschen so zum Sommer passt. Mit N ist schwierig, nackt vielleicht.
1: Ja, nackt baden.
0: Irgendwas, also genau, ihr dürft wieder Lied beginnen oder die Buchstaben von den Interpreten, Interpretinnen. Gut, ich brauche jetzt erstmal Wasser.

0: Chicorée. Sind ja auch bei diesen Klassentreffen aufgetreten, jetzt am Wochenende. Genau, vielleicht ist der eine oder andere schon wieder zurückgereist. Ich weiß gar nicht, ob das heute noch ist oder ob das nur...
1: Nee, das war, glaube ich, Freitag und gestern.
0: Ja, genau. Also deswegen, ja, cool, immer wieder Chicorée zu hören. So, es geht Schlag auf Schlag. Und du hast ja auch den Wunsch mitgebracht.
1: Ja, es wünscht sich die Sigrun nie zuvor von Elektra. Und mit diesem Wunsch hat mich auch meine Mutter beauftragt für den heutigen Abend. Und das trifft sich doch gut.
0: Ja, und das trifft sich noch zum dritten Mal. Schau mal.
1: Ja, auch die Gesa. Hallo ihr Lieben, ich bin nach 2 Wochen Urlaub auch wieder mit von der Partie. Ganz spontan fällt mir bei N Elektra ein. Nie zuvor. Und damit wieder mal liebe Grüße aus Niedersachsen, Gesa. Ja, euch dreien liebe Grüße und diesen Titel.

0: drei Fliegen mit einer Klappe geschlagen. Also Elektra und nie zuvor bitte nicht mehr wünschen an dem heutigen Abend. Ja, vielleicht nochmal für diejenigen, die sich später zugeschaltet haben. Wir, der Roman und ich, heute wieder im Doppelpack die Raritäten und Wunschsongs. Und die gibt's nicht nur auf Radio Ostrock, sondern auch herzlich willkommen alle Hörerinnen und Hörer von Second Radio, also bis 20 Uhr. Ja, da gibt's diese Wunschsendung, weil ich hatte nämlich gerade auch eine Anfrage bekommen, dass jemand neu dazu auch wieder und denkt, huch, was ist denn hier so an Ostrock oder Ostmusik auf Second Radio? Aber das kennt ihr ja bestimmt auch, wer immer mal Second Radio einschaltet. Wir mischen da ja immer mal ein paar tolle Songs auch aus der Ostrock-Szene mit auf Second Radio, also dass wir die dann auch in den Playlisten spielen. So, Schlag auf Schlag. Das N ist heute gezogen worden und da hat uns die Bärbel und der Hans-Jürgen aus Wurbis schon geschrieben und sie wünschen sich Thomas Natschinski mit der Mokka-Milch-Eisbar.
1: Ah, ja.
0: Na, Natschinski, na klar.
1: Mensch, jetzt wird schon kein Eis.
0: Oh je, sowas haben wir hier nicht gerade und unsere Eisdiele hat auch schon zugemacht. 18 Ach, schade. Uhr. Nix ist hier mit Eis. Och, jetzt läppert's mich aber auch, Mensch.
1: Ja?

0: Jetzt haben alle bestimmt Appetit bekommen.
1: Ja, und haben überlegt, ob sie noch was im Tiefkühlfach haben.
0: Ja, genau. Das sollte man eigentlich bei diesen Temperaturen haben. Also wir müssen da auch mal Nachschub holen. So, aber nützt nichts. Schnell wieder vergessen. Und jetzt ist erstmal der Dietmar dran. Er hat uns nämlich auch geschrieben. Er wünscht sich
1: Niemandsland von Gundi zu seinem heutigen Todestag.
0: Genau, 21. Juni 1998 in Spreetal ist er verstorben, der Gundi, der Gundermann. Und gedenken wir natürlich und schicken viele Grüße nach da oben, auf jeden Fall. Also für mich ist das auch immer total traurig, daran zu denken. Also er könnte noch unter uns weilen und hätte uns noch ganz, ganz viel tolle Songs oder auch Texte Tolles bereiten können. Aber es ist, wie es ist. Wir können es nicht ändern. Also wir gedenken und spielen natürlich für dich, lieber Dietmar, aber auch für euch da draußen, Gundermann und Seilschaft mit Niemandsland. Ja.

0: Niemandsland. So, es geht weiter, Schlag auf Schlag. Natürlich, heute ist der Buchstabe N wie Nora, Nordpol und. Also ihr habt da wirklich immer wieder coole Ideen. Und der Uli hat uns auch geschrieben.
1: Ja, ganz kurz, ich wünsche mir von N55 das Schlüsselkind.
0: Ja, den kriegst du auch.
1: Jo.

0: Das Schlüsselkind. Ja, wir haben, glaube ich, schon mal drüber gesprochen, als wir den Song gespielt haben. Du warst auch manchmal ein bisschen so ein kleines Schlüsselkind oder ein großes schon.
1: Na, so richtig eigentlich nicht. Also ich hatte einen Schlüssel, aber das war ja damals wie so eine Art Familienhaus und in dem war immer irgendwie jemand da. Und wenn es meine Uroma war.
0: Na, das ist ja gut. Ja. Also die Oma, die hat ja da immer ausgeholfen. Da brauchte man dann nicht Schlüsselkind zu sein, das stimmt.
1: Ja, das Schlüssel, ging mir auch der, so. Der Schlüssel war eher so diese Eigenständigkeit, aber das, der stand nicht für, ich komme irgendwie nach Hause und da ist niemand. Hm. Das war glücklicherweise nicht so.
0: Das ist immer schön, ne? Also wenn man nach Hause kommt und dann ja. Ist doch ist vielleicht das Essen dann schon fertig und man kann ja. Dann essen als Kind ja. Und so, das ist schon irgendwie cool.
1: Also meine Großeltern und meine Uroma, die waren sozusagen

0: Sagen, ja, dann doch eigentlich in meiner Erinnerung irgendwie immer da.
1: Schön. Gut, wir kommen jetzt zur Bärbe, Kuno und Bärbe.
0: Ja, und Sie wünschen sich Hallo ins Studio Down Below Nordstern. Viele Grüße an Micha aus Bautzen von Kuno und Bärbel. Und Down Below, ich habe es schon mal erzählt, mit dem Trommler von Down Below, dem Tony Mahoney, also. Der heißt eigentlich ein bisschen anders, aber das war sein Name in dieser Band. Durfte ich eine Zeit lang Musik machen und das ist eine coole Band gewesen, aus Dessau, Roßlau, so ein bisschen die Richtung Unheilig, und mit Unheilig waren sie auch viel auf Tour. Ja, und die haben einen großen Fankreis, der ganz traurig ist, dass Down Below sich aufgelöst hat.

0: Ach schön. Höre ich auch ab und an sehr gerne. Down below. Jeanette schreibt, hallo ihr Lieben, tropische Grüße aus Rötha, waren gestern bei Karat in Borna, wunderschön, würde mir den Schwanenkönig wünschen, Grüße an alle, Hausclub und so weiter, Carmen und Nils und die verrückte Bande, die zurzeit in Polen sind, eure Janetti oder Jeanetti.
1: Ja, genau, liebe Jeanette, Schwanenkönig, also da ist mit S, nicht mit N. Und Karat hat natürlich auch Songs, die mit N beginnen. Ich hoffe, du bist mir nicht böse. Wir wollen ja, in dem Buchstabenspiel ein bisschen drin bleiben. Und da habe ich mir mal einen rausgesucht. Ich glaube, der ist von so einem neuen Album. Haben Sie vielleicht gestern auch mitgespielt? Oder wann war es? Am Freitag oder gestern?
0: Nein, gestern
1: war das. Gestern. Und der heißt nämlich Nicht egal.
0: Nicht egal.
1: Aber es ist Karat, liebe Jeanette. Also trotzdem, ja, Dankeschön. Ja,
0: schreib uns mal, ob das okay ist für dich.

0: doch auch ganz schön.
1: Ja, mal was anderes. Genau.
0: Alles okay, hat also, Janet geschrieben.
1: Dann ist das alles gut.
0: Sehr erleichtert. Vielen Dank. Genau. Und liebe Grüße.
1: So, ja. Jetzt kommen wir. Glück auf euch. Ja, Glück auf dir auch.
0: Ja, das ist der Jens. Glück auf euch dreien. Nur ganz kurz mein Wunsch für heute Abend. Moment. Nell Kulett von Omega. Danke, sagt Jens aus Wittkensdorf.

0: Das sind ja immer so Werke.
1: Ja, das sind Werke. Und ich glaube, wir antworten dann quasi
0: nochmal.
1: Ja, noch
0: wir haben noch einen.
1: Mit Omega.
0: Genau, haben wir auch noch in der Playlist. Und derjenige weiß bestimmt gleich jetzt Bescheid.
1: Ja.
0: Und kommt aber ein bisschen später.
1: Ja. So. Zweimal Omega in dieser Länge, glaube ich, das ist dramaturgisch nicht clever. Der liebe Dirk hat uns geschrieben, da ich gerade auf der Rückfahrt von meinem Sonntagsausflug 2 Stunden auf der A3 mit dem Bus im Stau gestanden habe, will ich einfach nur noch nach Hause. Und da gibt es ja einen passenden Song von Lift. Liebe Grüße aus Deggendorf in Niederbayern.
0: Wo er sich heute rumtreibt, so.
1: No.

0: So, ja, Lift. Ach, ich höre den Song immer wieder gerne. Das ist wirklich großartig. Also eure Wünsche, die sind wieder, ja, einfach nur fantastisch.
1: Schön.
0: Und jetzt freue ich mich ganz besonders vom Steffen. Der hat uns auch was Cooles, einen coolen Wunsch geschickt.
1: Hallo, liebe Radio Ostrock-Mannschaft. Ich wünsche mir von euch den Titel Naked Adam Adult von Lokomotiv GT, also das sollte ungarisch sein. Ich bitte um Nachsicht, wenn ich es nicht richtig ausgesprochen habe. Ich möchte damit wieder meinen Bruder Benno in Heringsdorf grüßen. Tschüss, Steffen. Henningsdorf, Entschuldigung, nicht Heringsdorf. Mhm. Henningsdorf grüßen. Tschüss, Steffen aus Zabeltitz.
0: Ja, genau. Aber erzähl mal noch eine Geschichte, weil da ist mir gerade abhanden gekommen.
1: Die hast du gerade abhanden gekommen.
0: Ich freue mich nämlich total über diesen Wunsch.
1: Und weil?
0: Ja, weil ich Lokomotiv GT mag.
1: Ist auch großartig, ja.
0: Ist absolut großartig. Und was kennst du denn noch von denen?
1: Oh, da bin ich wirklich, erwischst du mich jetzt auf dem falschen Fuß, weil die Titelnamen kann ich mir immer nicht merken. Und schon gar nicht in einer anderen Sprache.
0: Okay.
1: Ja. Findest du es?
0: Ich finde es gleich wieder. Ja.
1: Du irgendwie ist er weg. Wieder?
0: Irgendwie ist er mir gerade abhanden gekommen. Hier ist er. Eigentlich ist er hier da. Gut, muss ich hier nochmal gucken. Das kann sich bloß noch um ein paar Minuten halten. Hier ist er. Ich glaube, das ist er.
1: Das ist er?
0: Da ist er. Hier ist er nämlich hingerutscht.
1: So. Aber jetzt ist er.
0: Jetzt ist er da, genau. Und nach 19 Uhr, wenn der Sandmann vorbei ist, da kann man auch einen Songwunsch erfüllen für die Annette.
1: Annette.
0: Oder Annette.
1: Ja, Annette, da sage ich noch was dazu, aber vorher ist das Titelrätsel dran.
0: Ja, ach so, ja, jetzt haben wir erstmal noch, willst du es gleich oder spielen wir erstmal?
1: Wollen wir es gleich machen?
0: Na, da hättest du ja einen coolen Lückenfüller gehabt für mich.
1: So, aber da bin ich nicht
0: da warst du nicht clever genug.
1: Ja, da war ich jetzt etwas, warte mal, jetzt muss ich suchen. Jetzt, ja, ich hab's aber, ich hab's. So, also, Ohren und Stift gespitzt. Ich schlug die gläsernen Wände ein, das Kristall zerbrach, doch auch ich in Scherben fiel und am Boden lag.
0: Ach du meine Güte, das ist ja ein trauriger Song.
1: Ich sage nochmal, ich schlug die gläsernen Wände ein, das Kristall zerbrach, doch auch ich in Scherben fiel und am Boden lag. Ich glaube, es ist heute nicht besonders schwer.
0: Okay, also ihr Lieben, ihr wisst, aus welchem Lied ist dieser Text und natürlich Interpret, Band oder wie auch immer. Und der Titel des Songs ist gesucht. So, jetzt kommt aber für den Steffen der Songwunsch. Ich freue mich drauf.

0: So, Lokomotiv GT.
1: Auch so ein langer Titel.
0: Naja, ging schon. Ging
1: schon. Fünf Minuten?
0: Fünf Minuten, ja. Na, der nächste ist jetzt auch fünf Minuten.
1: Ja.
0: Manche Titel sind halt lang.
1: Der Martin aus der Badewanne, diesmal nicht so warm, grüßt immer alle vor und im Radio. Passend zu N wünsche ich mir heute von NO55, die hat man schon, ja, aber einen anderen Titel in der letzten Stunde des Tages. Die ist noch nicht angebrochen, wir haben noch ein bisschen was vom Abend.

0: Huhu, niemals von IC Falkenberg vielleicht oder auch nicht allein.
1: Ja.
0: Das oder, ist eine Botschaft, die wir bekommen haben.
1: Oder, wie gesagt, da ist immer wieder mal was gelöscht worden. Das ist nämlich die Lea, die konnte sich nicht wirklich entscheiden. So, liebe Lea, da ist doch jetzt noch eine Nachricht nämlich von der Anni gekommen und sie wünscht sich auch einen Song von IC Falkenberg und kann sich aber auch nicht entscheiden und hat mir da auch ein paar Songs aufgeschrieben. Aber jedenfalls liebe Grüße aus Steinberg im Vogtland an die Lea und alle aus der Reisegruppe IC Falkenberg. Also, wenn ihr da auch mit dabei seid. Ich habe euch ein bisschen geholfen und ja, ich denke mal, das mit den Niemals von der Lea, das klappt ganz gut. Ich habe einen Song von IC Falkenberg, der heißt Niemals, nie wieder, als ein Doppel-N. Das ist doch klasse, denke ich mal. Das passt so richtig heute zu diesen Buchstaben.

0: Ja, ein sehr schönes Lied von IC Falkenberg und wir kommen zu einem sehr schönen Lied von Rosenstolz und die liebe Annette hat diesen Wunsch geäußert und gleich eine Einschränkung. Vielleicht kann man den noch nicht spielen, weil das sozusagen das Risiko besteht, dass junge Menschen, die das noch nicht hören sollten, vielleicht noch nicht im Bett sind.
1: Oder dass sie das verstört oder so?
0: Oder dass sie das verstört, aber wir haben uns entschieden, wir spielen den nach 19 Uhr, sonst könnten wir ihn ja gar nicht spielen. Und vielleicht, weil es heute so warm gewesen ist, sind die Kleinen schon eingeschlafen.
1: Sind schon im Bett, ne? Der Sandmann ist ja sowieso schon vorbei.
0: Ja, der ist vorbei und da also, müssen die eigentlich schon im Bett sein. Denn der Titel heißt Nymphomanin. Und ja, ihr könnt jetzt Kopfkino haben oder auch nicht oder wie auch immer oder wie ihr dazu steht oder ihr geht euch in der Zeit ein Glas Wasser holen oder ich höre zu.

0: So, ich guck mal, ob ein paar Hörer, Hörerinnen gegangen sind.
1: Darf ich zu dem Titel eine kleine Geschichte erzählen?
0: Na, aber sicher.
1: Ja, also so eine semi-private Geschichte. Unser Sohnemann war noch im Kindergartenalter und hat die CD, auf der dieser Titel drauf war, durch uns auch mitgehört. Und der hat mal eines Morgens die Idee gehabt, ich möchte die CD gerne mit in den Kindergarten nehmen, weil wir in der Mittagspause, wenn wir die, die nicht schlafen wollen, die dürfen dann immer Musik hören und das möchte ich den anderen vorspielen. Und unter anderem wegen dieses Titels wollte ich das irgendwie verhindern. Kleine Ergänzung, das ist ein katholischer Kindergarten gewesen, heute noch. Und ich habe meinem Sohn versucht, das auszureden. Es war im Winter. Mir ging es auch erkältungsmäßig nicht ganz gut und ich habe in meiner Not das Argument vorgebracht, guck mal, wenn du die CD mit rausnimmst, bei, wenn das so kalt ist, dann geht die kaputt. Und mein Sohn meinte nur, Papa, die kann ich doch hier mit in meine Brotschi tun und da ist es ja nicht so kalt. Und da hatte ich keine Argumente mehr und mein Sohn hat wirklich diese CD mit in den katholischen Kindergarten genommen. Aber es kam nicht dazu, dass die vorgespielt wurde und ich war heilfroh.
0: Ah, da hast du ein bisschen gebibbert.
1: Ja, weil, hast du den Text gehört?
0: Ja, natürlich.
1: Steig aus deiner Hose, zeig mir deine Rose. Also, und das in einem katholischen Kindergarten. Also ich, mir standen echt die Schweißperlen auf der Stirn, ne, bis Nachmittag. Ich habe ihn wieder abgeholt und war heilfroh, als mitkriegte, das kam nicht dazu.
0: Na, das ja. War gut. Hat er sich dann zu Hause angehört.
1: Ja. Und ich habe jetzt mal parallel geguckt bei Wikipedia, das ist ja sozusagen die Uni-Bücherei online, Nymphomanie. Nein, ich lese euch das jetzt nicht vor, ihr könnt nachgucken, aber für mich war sehr interessant, das ist ja sozusagen, es betrifft ja die Weiblichkeit, dieser
0: echt?
1: Begriff.
0: So.
1: Es gibt aber auch einen Begriff für die Männer.
0: Echt?
1: Kennst du den?
0: Nö.
1: Nein? Ich kannte den bis jetzt auch nicht, aber das ist sozusagen unser heutiger Bildungsauftrag. Satyriasis heißt der.
0: Okay, schweres Wort.
1: Schweres Wort, aber es gibt dieses sozusagen übersteigerte Verlangen auch sozusagen in der männlichen Variante und dann heißt das Satyriasis.
0: Kann ich mir gar nicht merken, ja.
1: Ja.
0: Aber gut zu wissen.
1: Und auch interessant, es gibt einen sozusagen neutralen Begriff, ja, einen geschlechtsneutralen Begriff, der heißt dann Erotomanie.
0: Ja, den kenne ich den
1: Begriff. Den kennst du?
0: Ja, genau.
1: Gut, den kennst du. Okay, ich kannte den bis jetzt nicht. So, jetzt können wir gern wieder das Thema wechseln.
0: Wir können, ja, wir dürfen.
1: Wir
0: okay.
1: Dürfen.
0: Ja, wir sind jetzt beim Narrenschiff gelandet.
1: Das passt ja auch irgendwie. Ja.
0: So, und das wünscht sich auf jeden Fall die Ute aus Bohrsdorf. Schon eine ganze Weile hat sie auch. Das ist zum Thema N wie N. Wie gibt es noch was mit N? Und der Uwe auch aus Lummen. Also liebe Grüße an euch beide, lieber Uwe und liebe Christine. Also hier kommt das Narrenschiff von Karat.

0: So, hatten wir heute auch zweimal Karat, wir hatten, glaube ich, zweimal NO55, also, und wir haben auch zweimal Omega, kommt aber noch, also, das ist ja der Bautzenanruf, also, ja. Lieber Michael, du kommst auch noch dran, wir müssen erstmal hier alles noch abarbeiten und, ja, wer vielleicht später eingeschaltet hat, es ist das N. Also auf jeden Fall heute, ja, ein, zwei Wünsche können wir vielleicht noch entgegennehmen, aber dann sieht es schon schlecht aus, weil wir müssen noch abarbeiten sozusagen. Und du kannst ja nochmal dein Texträtsel präsentieren, sind schon ganz, ganz viele richtige Antworten gekommen, auf jeden Fall.
1: Ich zitiere, ich schlug die gläsernen Wände ein, das Kristall zerbrach, doch auch ich in Scherben fiel und am Boden lag.
0: So, ja. Also wer das weiß, zu welchem Song das gehört, zu welchem Text, beziehungsweise Titel und oder auch die Band brauchst du ja auch. Also du willst beides immer haben.
1: Ich
0: genau.
1: Beides.
0: So, wir kommen zum nächsten Wunsch. Oh, da freue ich mich auch. Das ist nämlich aus dem Erzgebirge und es ist der Song Nautilus.
1: Das ist Watschlaw Netschka.
0: Genau, Doppel-N sozusagen, also Nautilus und Netschka. Und es kommt vom Rainer, er schickt ganz liebe Grüße nach Leipzig. Wie gesagt, der Rainer aus dem Erzgebirge. Vielen lieben Dank, lieber Rainer.

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0: cool.
1: Das klingt cool. Es würde mich mal interessieren, wie das damals aufgenommen worden ist.
0: Ja, genau. Aber ich habe jetzt auch ein bisschen dran gedacht. Ich hatte letztens, Thorsten und ich, wir haben eine Serie gesehen, nochmal, Neuverfilmung von Captain Nemo. Und das war großartig wieder. Und die hört irgendwie auf, die machen sie nicht mehr weiter, gibt es keine weitere Staffel. Also es war echt traurig, ja. War eine coole Verfilmung. So, also, das ist überhaupt eine tolle Geschichte. Also ich liebe diese Geschichte um die Nautilus und Captain Nemo, 20.000 Meilen unter dem Meer.
2: Ja, ja.
0: So, hallo liebes Radioteam, der Song, den ihr sucht, ja, haben sie auch mitgemacht, verrate ich natürlich nicht. Wir waren schon bei vielen Konzerten von. Und wir wünschen uns heute von euch Neumies Rockzirkus, irgendeinen Titel. Das ist die Andrea und der Dieter aus Königswartha. Und den bekommt ihr, weil...
2: Ja, das trifft sich gut. Einen wunderschönen Sommersonnenwendeabend. Mein Wunsch für heute, Neumies Rockzirkus, der Clown. Und natürlich ganz besonders liebe Grüße an meine geliebte Sandra, das ist der Sigi.
0: Genau, und deswegen gibt es für Andrea und Dieter auch gleich, also zwei Fliegen mit einer Klappe, den Clown.

0: Noemis Ruckzirkus, der Clown. So, jetzt kommen wir zu Micha aus Bautzen.
1: Der hat lange gewartet.
0: Der hat lange gewartet. Und ja, es ist wieder Omega. Der Titel heißt...
1: Nach einem schweren Jahr.
0: Ja. Ja. Und...
1: Hat er Grüße ausgerichtet?
0: Ich glaube, er grüßt jetzt inzwischen zurück nach Wittgensdorf, den Jens, weil der hat sich auch Omega gewünscht. Die beiden begrüßen sich, so also grüßen ja immer hin und her. So, ja. Also das zweite Mal Omega, auch eine 5 Minuten 33 Nummer.

0: ist das Ende.
1: Mit Pause. Wir sind nicht reingefallen.
0: Nein, ganz genau. Wir haben sogar ausgespielt. Ja, ihr Lieben da draußen, weißt du, was mir gar nicht aus dem Kopf geht im Moment, wo du vorhin gesagt hast, wir haben heute einen Bildungsauftrag erfüllt.
1: Ja, durch die Erklärung der Nymphomanie.
0: Ja, wollen wir jedes Mal in unserer Sendung irgendeinen Bildungsauftrag wahrnehmen zu irgendeinem Song?
1: Ja, das können wir machen. So nach dem Motto, unnötiges Wissen.
0: Ja, genau. Muss jetzt nicht immer was sowas sein. Es könnte auch was anderes sein, keine Ahnung.
1: Ja.
0: Aber wisst ihr, was wir heute vergessen haben?
1: Was?
0: Das fällt mir jetzt auch gerade ein. Da Thorsten oder auch du, Thorsten hat es vergangene Woche auch gemacht, welchen Song ihr gewählt hättet mit
1: M. Ah ja, stimmt. Ja.
0: Haben wir leider vergessen. Müssen wir nächstes Mal wieder aufpassen, aber es ist der Hitze geschuldet. Wir haben übrigens hier im Studio 31,2 Grad und draußen sind es nur 30,5.
1: Das erklärt, warum wir manchmal etwas Wortbindungsstörungen haben oder etwas wirres Zeug erzählen.
0: Irgendwie kommt man sich ein bisschen albern vor. Aber es ist schön.
1: Sonne macht albern und Hitze macht, macht sozusagen das Gehirn weich.
0: Echt?
1: Oh, Matsch. Irgendwie so ein bisschen Matsch, ja.
0: Ja, also ausruhen, nichts tun, nicht bewegen, also deswegen. Hier kommt aber noch auf jeden Fall der Jörg aus Bonn zu Wort. Ich habe dich nicht vergessen, lieber Stammwünscher Jörg aus Bonn. Er hat sich die Pudis ausgesucht. Nie wieder werde ich weinen um dich.
1: Ah.
0: Richtig. Soll man auch nicht.
1: Nee.
0: Dann ist sowieso alles zu spät, hm?
1: Ja.

0: muss er aber wütend gewesen sein. Nie wieder schreibe ich ein
1: Lied. Ja, das wollte ich gerade sagen. Hat er ganz schön abgerechnet.
0: Oh Gott. Ja, aber genau. So, das waren die Pudis. So, und jetzt, wir haben nämlich zwei Zuhörende aus Zakynthos, griechischer Insel.
1: Oh.
0: Da sind nämlich der André mit seiner Sigrid und die hören die ganze Zeit schon zu und die haben natürlich auch noch einen Wunschsong, den wir erfüllen müssen, auch mit N wie Nordpol. Und du hast ja gerade gesehen, also wir haben wirklich weltweit Hörende. Also es ist der Wahnsinn.
1: Das war faszinierend, sogar also, aus Teheran.
0: Mal du hast jetzt die Liste gesehen, aus Indien, aus Kalifornien, aus Taipei hatten wir auch und.
1: Also, Indonesien.
0: Ja, es ist der Wahnsinn. Also übers Internet. Oh. Ja, die hören vielleicht auch gerne Ostrock. Also es ist der Wahnsinn. So, also ihr beiden da auf Griechenland. Der André hat geschrieben, sein Ouzo-Cocktail, den gibt's erst nach der Wunschsendung. Dann mal schon Prost, das ist in 5 Minuten.
1: Ja, lass das bei der Hitze lieber bei dem einen. Ja.
0: Nämlich bin ich glücklich.
1: Ein so schönes
0: Das Lied. Sind die beiden bestimmt auch im Urlaub. Ja. Also liebe Grüße.

0: Jo, nämlich bin ich glücklich. So, und wir machen gleich auch jemanden glücklich, weil Gewinner suchen wir ja jetzt. Wir werden jetzt verlosen.
1: Ja.
0: Du hast ein Rätsel heute.
1: Das muss ich ja erstmal auflösen.
0: Dein Texträtsel. Und das war, hast du gesagt, nicht so,
1: das war schwer. Nicht so schwer.
0: Und das auch wirklich echt, haben heute ganz, ganz viele mitgemacht.
1: Ja, ich schlug die gläsernen Wände ein, das Kristall zerbrach, doch auch ich in Scherben fiel und am Boden lag. Das ist der Glastraum von City, 1983 veröffentlicht. Musik hat Joro Gogov gemacht, Text Toni Kral. Und es gibt auch auf dem letzten Album Letzte Runde eine sehr schöne Version von Dirk Michaelis, der ja bekanntermaßen mit City sehr innige Verbindung hatte. Und auch der Joro wird ja bei seinem Konzert im Dezember auch im Gewandhaus mit dabei sein. Ja, aber wir spielen jetzt das Original und vorher ziehen wir noch den oder die Gewinnerin.
0: Du darfst heute mal, weil du jetzt so lange nicht da warst.
1: Ja,
0: bitte schön.
1: Ich ziehe. So, Moment, aufmachen. Andrea Drechsel. Und ich habe auch noch den Mann Dieter mit dazu geschrieben, denn die beiden haben uns geschrieben.
0: Okay, und ich hoffe, ihr wisst, was auf euch zukommt. Der Roman erklärt es gleich nochmal.
1: Ja, also ihr habt jetzt gewonnen und ihr habt das Vergnügen, zur nächsten Sendung euren Wunsch als Erste hier erfüllt zu bekommen. Und neben der Nennung eures Wunsches würden wir uns freuen, wenn ihr uns dazu eine persönliche Geschichte, warum es dieser Wunsch ist, auch mitzukommen lasst. Das könnt ihr gerne einsprechen per WhatsApp oder in einer anderen Weise uns zukommen lassen oder uns auch aufschreiben, dann lesen wir es vor.
0: Genau, super. Dann haben wir es doch heute. Guck mal, es ist genau 20 Uhr.
1: Och, das ist großartig. Und ich darf jetzt noch zu einem schönen Konzert gehen. Freue ich mich. Ja.
0: Ja, Fête de la Musique. Ihr seid vielleicht auch noch unterwegs in verschiedenen Orten oder Städten, wie auch immer. Schön, dass ihr wieder mit dabei gewesen seid. Und in der Nähe von Dresden, da muss es ja gewittern, weil da ist mal kurzzeitig auch DAB Plus, die Antenne in Löbau, ausgefallen. Da hatte ich eine Nachricht bekommen, aber alles ist wieder gut.
1: Da also ist vielleicht empfängt, Blitz eingeschlagen.
0: Naja, irgendwas war es mit dem Wetter, sozusagen.
1: Da gibt's Energie.
0: Ja. Genau. Bevor wir den City, den Glastraum spielen, verabschieden wir uns natürlich, aber da schicke ich nochmal liebe Grüße an die Yvonne aus Bonner. Liebe Yvonne, den Song Nur keine Angst von Frank Schöbel, ich hoffe, der heißt anders, weil den habe ich jetzt wirklich nicht gefunden. Da gibt es einen Titel mit Angst, aber habe ich jetzt nicht gefunden. Wir werden nochmal recherchieren und den bringen wir dann dir nächste Woche mit. Den haben wir jetzt nicht mehr geschafft zu suchen.
1: Ja, nehmt euer Herz in beide Hände, macht was draus. 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
0: Ja, und heute vielleicht nicht untereinander, übereinander, durcheinander, ist ein bisschen heiß, dann lieber nebeneinander.
1: Auch da kann man zusammenfritzen.
0: Ja, genau. Also habt noch einen schönen Sonntagabend. Tschüss, die Antje.
1: Tschüss, der Roman.
0: Bis nächste Woche.
1: Jawohl.

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1: Zum Wetter, die aktuelle Vorhersage des Deutschen Wetterdienstes. Vielerorts noch sommerlich warm, an den Küsten etwas kühler, vor allem vom Osten über die Mitte bis in den Süden örtlich kräftige Gewitter, teils auch Unwetter. Morgen heiter bis wolkig, über der Mitte ab dem Vormittag einzelne Schauer und Gewitter, sonst meist trocken. Gegen Mittag dann vor allem in der Südhälfte erneut kräftige Schauer und Gewitter, teils mit Unwetterpotenzial. Im Norden und Osten maximal 24 bis 30 Grad, sonst wieder heiß mit Höchstwerten bis 38 Grad.
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1: Ich bin Katrin Müller. In der Schweiz haben heute Gespräche zwischen dem Iran und den USA über eine dauerhafte Friedensvereinbarung begonnen. Dabei soll es aber zu Anlaufschwierigkeiten gekommen sein. Nach Angaben der iranischen Nachrichtenagentur Tasnim hat die iranische Delegation Protest eingelegt gegen neue Drohungen von US-Präsident Donald Trump. Die Gespräche wurden für interne Beratungen unterbrochen, hieß es. Der Präsident des Deutschen Instituts für Wirtschaftsforschung, Marcel Fratscher, hält die Vorschläge der Rentenkommission für unzureichend. Die Vorschläge würden zwar in die richtige Richtung gehen, blieben jedoch insgesamt zu vorsichtig, sagte der Ökonom der Rheinischen Post.
2: Mut und Konsequenz, das vermisst der DEW-Präsident bei den Reformvorschlägen. Denn an den drei größten Problemen, so Fratscher, würden sie nichts ändern. Der hohen Altersarmut, der zu starken Belastung der jungen Generation und der Schieflage bei der Gerechtigkeit. Ein höheres Renteneintrittsalter, die Einführung einer kapitalgedeckten Rente und weniger Frühverrentungen hält er allerdings für richtig. Das soll so auch in den Vorschlägen der Rentenkommission stehen, die übermorgen hier in Berlin offiziell präsentiert werden sollen. Aus Berlin, Thomas Thonfeld.
1: Den Bauern machen hohe Kosten und gesunkene Preise für viele wichtige Produkte zu schaffen. Wenn die Branche keine Preiserholungen bekomme, dann werde die Landwirtschaft in eine echte Liquiditätskrise hineinlaufen, sagte Bauernpräsident Ruckwied der dpa.
3: Zuletzt weltweit gute Ernten drücken die Preise, sagt der Bauernpräsident. Dazu haben die Verbraucher einfach nicht mehr so viel Geld in der Tasche und halten sich beim Einkauf zurück. Hinzu kommen geopolitische Krisen. So einige Landwirte sparen etwa beim Dünger, weil dieser durch die Blockade in der Straße von Hormuz zuletzt deutlich teurer wurde. Das schlägt sich nieder, etwa bei der Qualität von Getreide, das dann auch weniger einbringt. Aber auch bei Milch oder Schweinefleisch zahlen die Landwirte aktuell drauf. Tanja Wagner, Nachrichtenredaktion.
1: Zum Sport. Spanien hat bei seinem zweiten WM-Spiel Saudi-Arabien in Atlanta mit 4:0 deklassiert. Nach dem blamablen 0:0 gegen Kap Verde sorgten die Spanier damit für einen Befreiungsschlag. Und die Basketballer von Alba Berlin haben die Sensation geschafft und gegen Topfavorit Bayern München den Meistertitel gewonnen. Dank einer atemberaubenden Aufholjagd gewannen die Albatrosse Spiel 5 der Finalserie auswärts beim Titelverteidiger mit 84:81. Alba feierte damit den 12. Meistertitel.
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1: Zum Wetter, die aktuelle Vorhersage des Deutschen Wetterdienstes. Vielerorts noch sommerlich warm, an den Küsten etwas kühler, vor allem vom Osten über die Mitte bis in den Süden örtlich kräftige Gewitter, teils auch Unwetter. Morgen heiter bis wolkig, über der Mitte ab dem Vormittag einzelne Schauer und Gewitter, sonst meist trocken. Gegen Mittag dann vor allem in der Südhälfte erneut kräftige Schauer und Gewitter, teils mit Unwetterpotenzial. Im Norden und Osten maximal 24 bis 30 Grad, sonst wieder heiß mit Höchstwerten bis 38 Grad.
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1: Zum Wetter, die aktuelle Vorhersage des Deutschen Wetterdienstes. Vielerorts noch sommerlich warm, an den Küsten etwas kühler, vor allem vom Osten über die Mitte bis in den Süden örtlich kräftige Gewitter, teils auch Unwetter. Morgen heiter bis wolkig, über der Mitte ab dem Vormittag einzelne Schauer und Gewitter, sonst meist trocken. Gegen Mittag dann vor allem in der Südhälfte erneut kräftige Schauer und Gewitter, teils mit Unwetterpotenzial. Im Norden und Osten maximal 24 bis 30 Grad, sonst wieder heiß mit Höchstwerten bis 38 Grad.
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1: Ich bin Ursula Winkler. Der Sozialverband Deutschland und die Gewerkschaft Verdi reagieren enttäuscht auf die bisher bekannt gewordenen Vorschläge der Rentenkommission. Verdi-Chef Wernicke kritisierte vor allem eine schrittweise Anhebung des Renteneintrittsalters. Die Rentenkommission will nach monatelangen Beratungen am Dienstag ihre 30 Vorschläge an die Regierung übergeben.
2: Schon die derzeitige Rente mit 67 sei in anstrengenden Berufen unerreichbar, so Verdi-Chef Wernicke. Ein noch höheres Renteneintrittsalter sei deshalb abzulehnen. Nach Medienberichten sehen die Rentenkommissionsvorschläge allerdings Sonderregeln vor für gesundheitlich belastete Menschen. Den Sozialverband stört insbesondere die neue Rentensäule am Kapitalmarkt, denn deren Erträge seien nicht kalkulierbar. Auch Ökonomen und Opposition kritisieren viele Vorschläge. Kritik von allen Seiten könnte allerdings auch ein Zeichen für einen ausbalancierten Kompromiss sein. Arbeitsministerin Baas spricht jedenfalls von einem Gesamtkunstwerk, das sich die Regierung nun genau anschauen werde. Ronny Thorau, Berlin.
1: In der Schweiz haben Gespräche zwischen dem Iran und den USA über eine dauerhafte Friedenslösung begonnen. Ein Streitpunkt dabei sind mögliche Mautregelungen in der Straße von Hormuz. Es wird befürchtet, dass der Iran künftig Gebühren für die Durchfahrt von Schiffen nimmt und auch US-Präsident Trump droht mit einer Maut. Außenminister Wadephul warnt ausdrücklich davor.
3: Der für die weltweite Energieversorgung wichtige Seeweg muss wieder frei passierbar sein, das sei ein Prinzip des Seevölkerrechts. Und dann würde sich auch der Ölpreis schnell normalisieren, so Wadephul beim Bürgerforum im Auswärtigen Amt. In der Absichtserklärung zwischen den USA und dem Iran ist die freie Durchfahrt durch die Straße von Hormuz demnach aber nicht zu 100% garantiert. Die Bundesregierung macht sie aber zur Bedingung für eine mögliche Lockerung der Iran-Sanktionen. Allerdings droht auch US-Präsident Trump mit einer Maut, wenn es kein Friedensabkommen gibt. Katrin Müller, Nachrichtenredaktion.
1: Die Deutsche Post empfiehlt ihren Zustellern bei der aktuellen Hitze zu schützenden Langarm-Shirts und zu Postcaps für den Kopf. Auch Bermudas könnten in ihrem Katalog für Unternehmensbekleidung bestellt werden, teilte die DHL Group mit. Die Zusteller haben aktuell bei Temperaturen von mehr als 30 Grad teils schwere Pakete zu schleppen. Zum Fußball. Bei der Weltmeisterschaft haben die Spanier ihr zweites Gruppenspiel deutlich gewonnen. Gegen Saudi-Arabien gewannen sie mit 4:0. Im ersten Gruppenspiel hatte Spanien gegen Außenseiter Kap Verde nur ein 0:0 erreicht und stand damit unter Zugzwang.
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1: Zum Wetter die aktuelle Vorhersage des Deutschen Wetterdienstes. Im Norden bleibt es meist trocken, über Teilen der Mitte und des Südens lassen die Schauer nach, es kann aber noch gewittern. Die Temperaturen sinken im Norden bis 10 Grad, ansonsten bis 15 Grad. Tagsüber wird es meist heiter, über der Mitte kann es schon am Vormittag regnen oder gewittern, abmittags dann auch im Süden. Es bleibt heiß mit Werten bis 38 Grad. Ähnlich dann auch am Dienstag, sonnig und heiß, aber es kann gewittern.
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1: Zum Wetter die aktuelle Vorhersage des Deutschen Wetterdienstes. Im Norden bleibt es meist trocken, über Teilen der Mitte und des Südens lassen die Schauer nach, es kann aber noch gewittern. Die Temperaturen sinken im Norden bis 10 Grad, ansonsten bis 15 Grad. Tagsüber wird es meist heiter, über der Mitte kann es schon am Vormittag regnen oder gewittern, abmittags dann auch im Süden. Es bleibt heiß mit Werten bis 38 Grad. Ähnlich dann auch am Dienstag, sonnig und heiß, aber es kann gewittern.
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1: Zum Wetter die aktuelle Vorhersage des Deutschen Wetterdienstes. Im Norden bleibt es meist trocken, über Teilen der Mitte und des Südens lassen die Schauer nach, es kann aber noch gewittern. Die Temperaturen sinken im Norden bis 10 Grad, ansonsten bis 15 Grad. Tagsüber wird es meist heiter, über der Mitte kann es schon am Vormittag regnen oder gewittern, abmittags dann auch im Süden. Es bleibt heiß mit Werten bis 38 Grad. Ähnlich dann auch am Dienstag, sonnig und heiß, aber es kann gewittern.
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